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1: 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Es ist 3 Uhr. 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
2: Der Oderwelle Verkehrsservice und Siegen derzeit keine Meldungen über Verkehrsbehinderungen vor. Wir wünschen auch weiterhin eine gute und sichere Fahrt durch die Nacht.
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1: 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Es ist 4 Uhr. 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
2: Der Oderwelle Verkehrsservice und Siegen derzeit keine Meldungen über Verkehrsbehinderungen vor. Wir wünschen auch weiterhin eine gute und sichere Fahrt durch die Nacht.
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2: Guten Morgen, der Oderwelle Verkehrsservice. Uns liegen derzeit keine Meldungen über Verkehrsbehinderungen vor. Die Oderwelle wünscht auch weiterhin eine gute und sichere Fahrt.
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1: Im Studio Matthias Kajanis. Schönen guten Morgen.
2: Das Verwaltungsgericht Frankfurt-Oder hat der Stadtverordnetenvorsitzenden Desiree Schrade von der CDU im Eilverfahren Recht gegeben. Damit bleibt Schrade vorerst Stadtverordnete und Vorsitzende der Stadtverordnetenversammlung. Das Gericht setzte die Entscheidung des Kreiswahlleiters aus, der ihr zuvor die Wählbarkeit abgesprochen hatte. Nach Ansicht der Richter ist die Feststellung des Sitzungsverlustes voraussichtlich rechtswidrig. Schrade kündigte gegenüber 91.7 der Oderwelle an, die nächste Sitzung der Stadtverordnetenversammlung am Donnerstag wie geplant zu leiten.
3: Das Open-Air-Festival Klassik ohne Grenzen bringt vom 2. bis 29. August wieder klassische Musik in die Parks von Frankfurt-Oder und Zwobitze. An 5 Wochenenden stehen insgesamt 9 Konzerte bei freiem Eintritt auf dem Programm. Der Höhepunkt ist das Abschlusskonzert am 29. August auf dem Anger mit dem Internationalen Festivalorchester, der Singakademie Frankfurt-Oder und Filmmusik von John Williams, Hans Zimmer und Alan Silvestri. Der neue Chefdirigent und Generalmusikdirektor des Brandenburger Staatsorchesters Frankfurt, Felix Miltenberger, sagte dazu, gegenüber der Oderwelle:
4: Natürlich haben wir als Sinfonieorchester ein bestimmtes Repertoire, aber ich finde, so eine

0: gibt es bis voraussichtlich Freitag eine Vollsperrung. Betroffen ist der Bereich zwischen den Hausnummern 60 und 65. Grund ist ein Schaden an einer Wasserleitung, durch den sich die Fahrbahn abgesenkt hat. Der Parkplatz am unteren Brunnenplatz bleibt weiterhin erreichbar. Fußgänger können den gesperrten Bereich passieren. Die Bauarbeiten sollen nach Möglichkeit noch bis zum Hansestadtfest Munterhering abgeschlossen sein. Soweit das Neueste aus unserer Region. Aktuell ist aus aller Welt wieder zur nächsten vollen Stunde in den Nachrichten der Oderwelle.
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0: Heute kann es bis zum Nachmittag immer wieder erneut Regen geben. Die Höchstwerte erreichen zwischen 17 und 21 Grad. Am Abend überwiegt dichte Bewölkung, aber es soll dann trocken bleiben. Die Tiefstwerte sinken in der Nacht auf 15 Grad.
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0: Guten Morgen, der Oderwelle Verkehrsservice. Uns liegen derzeit keine Meldungen über Verkehrsbehinderungen vor. Die Oderwelle wünscht auch weiterhin eine gute und sichere Fahrt.

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2: Im Studio Matthias Kajales.
3: Der Tankrabatt ist seit Mitternacht Geschichte. Autofahrer müssen sich ab 12 Uhr auf deutlich höhere Spritpreise einstellen, weil dann die gesenkte Energiesteuer entfällt. Schon gestern waren Benzin und Diesel im bundesweiten Durchschnitt um mehr als 20% pro Liter teurer geworden. Das Bundeskartellamt warnt die Mineralölkonzerne davor, die Situation für überhöhte Preisaufschläge auszunutzen. Die bei den Schüssen in Stade westlich von Hamburg getöteten Menschen sind alle Mitarbeiter der Jugendeinrichtung. Das sagte Katrin Scholl, die Polizeipräsidentin der Polizeidirektion Lüneburg, am Abend auf einer Pressekonferenz. Das Motiv des mutmaßlichen Täters könnte ein Sorgerechtsstreit gewesen sein. Niedersachsens Innenministerin Daniela Behrens von der SPD sprach von einer kaltblütigen Tat.
4: Zum Täter kann ich sagen, es handelt sich um einen 45-jährigen, in Deutschland geborenen Mann. Er hat türkische Wurzeln. Es liegen zu ihm polizeiliche Erkenntnisse vor, unter anderem aus dem Bereich Bedrohung. Aber er galt bisher nicht als absolut gewalttätig. Der Täter hatte heute zusammen mit vielen der Opfer einen Termin, um über das weitere Sorgerecht seiner 3 Monate alten Tochter, die sich im Objekt zusammen mit der Kindsmutter befand, beide unverletzt. Das Kind ist mittlerweile in Obhut und die Kindsmutter befindet sich im polizeilichen Gewahrsam.
3: Kurz vor dem Koalitionsausschuss im Kanzleramt fordern 6 SPD-Abgeordnete vom linken Flügel einen Kurswechsel bei den geplanten Reformen. Sie lehnen Kürzungen im Sozialen, längere Arbeitszeiten und Einschränkungen bei Arbeitnehmerrechten ab und setzen stattdessen auf eine stärkere Belastung großer Vermögen sowie Preisobergrenzen. Die Forderungen erhöhen den Druck auf die SPD-Führung vor den Verhandlungen mit der Union. Die Deutsche Bahn muss auch auf stark ausgelasteten Fernverkehrsstrecken künftig mehr Platz für Konkurrenz schaffen. Das hat die Bundesnetzagentur beschlossen. Demnach müssen auf diesen Strecken 25-40% der Kapazitäten an andere Anbieter vergeben werden. Davon sollen Fahrgäste durch mehr Wettbewerb und günstigere Ticketpreise profitieren. Hintergrund sind unter anderem die Pläne des italienischen Unternehmens Italo, ab 2028 eigene Hochgeschwindigkeitszüge in Deutschland einzusetzen.
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3: Heute kann es bis zum Nachmittag immer wieder erneut Regen geben. Die Höchstwerte erreichen zwischen 17 und 21 Grad. Am Abend überwiegt dichte Bewölkung, aber es soll trocken bleiben. Die Tiefstwerte sinken in der Nacht auf 15 Grad. Morgen wechseln sich Wolken und Sonne ab. Die Temperaturen gehen wieder hoch. Die Höchstwerte werden bei um die 28 Grad erwartet.
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3: Einen wunderschönen guten Morgen, der Oderwelle Verkehrsservice aus dem höchsten Gebäude Brandenburgs, dem Oderturm mit dem Blick auf die Straßen. A12 zwischen Frankfurt-Oder und Berlin. Wegen einer Bombenentschärfung wird die A12 heute von ca. 9 bis voraussichtlich 11 Uhr zwischen Fürstenwalde Ost und Müllrose in beiden Richtungen gesperrt. Bitte umfahren Sie diesen Bereich und planen Sie hier mehr Zeit ein. Geblitzt wird heute noch unter anderem in unserer City in der Karl-Marx-Straße in Richtung Berliner Straße.
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3: Kurz nach 6 Uhr, einen wunderschönen Mittwochmorgen hier auf 91.7 Ihrer Oderwelle. Mehr 80er, mehr 90er und das Beste von heute und draußen sogar mit ein bisschen Abkühlung, auch wenn es morgen wieder um die 27, 28 Grad werden. Ich bin Matthias Kajales, wünsche auf jeden Fall.

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1: Im Studio Matthias Kajanis. Schönen guten Morgen.
2: Das Verwaltungsgericht Frankfurt-Oder hat der Stadtverordnetenvorsitzenden Desiree Schrade von der CDU im Eilverfahren Recht gegeben. Damit bleibt Schrade vorerst Stadtverordnete und Vorsitzende der Stadtverordnetenversammlung. Das Gericht setzte die Entscheidung des Kreiswahlleiters aus, der ihr zuvor die Wählbarkeit abgesprochen hatte. Nach Ansicht der Richter ist die Feststellung des Sitzungsverlustes voraussichtlich rechtswidrig. Schrade kündigte gegenüber 91.7 der Oderwelle an, die nächste Sitzung der Stadtverordnetenversammlung am Donnerstag wie geplant zu leiten.
3: Das Open-Air-Festival Klassik ohne Grenzen bringt vom 2. bis 29. August wieder klassische Musik in die Parks von Frankfurt-Oder und Swubice. An 5 Wochenenden stehen insgesamt 9 Konzerte bei freiem Eintritt auf dem Programm. Der Höhepunkt ist das Abschlusskonzert am 29. August auf dem Anger mit dem Internationalen Festivalorchester, der Singakademie Frankfurt-Oder und Filmmusik von John Williams, Hans Zimmer und Alan Silvestri. Der neue Chefdirigent und Generalmusikdirektor des Brandenburger Staatsorchesters Frankfurt, Felix Miltenberger, sagte dazu, gegenüber der Oderwelle.
4: Natürlich haben wir als Sinfonieorchester ein bestimmtes Repertoire, aber ich finde so eine Veranstaltung perfekt, genau dafür zu zeigen, dass es im Grunde in der Musik auch keine Grenzen gibt und geben soll. Also ich freue mich riesig drauf und es ist wunderbar. Im ersten Teil präsentieren wir ein bisschen mehr davon, was wir sonst auch spielen und im zweiten Teil bewegen wir uns ein bisschen in Bereiche, die wir auch nicht jeden Tag haben und bewandern mit Filmmusik. Also die Kombination aus dem klassischen Repertoire und Filmmusik und sehr populären Titeln. Auch zu zeigen, dass es eben nicht nur die sozusagen populäre Musik ist, die dann anspricht und große Massen bewegen kann, sondern wir wollen ja auch damit zeigen, vice versa, dass die klassische Musik das genauso kann und dass da genauso quasi Popstars mit dabei waren in der Musikgeschichte.
2: In der großen Schanstraße in Frankfurt-Oder gibt es bis voraussichtlich Freitag eine Vollsperrung. Betroffen ist der Bereich zwischen den Hausnummern 60 und 65. Grund ist ein Schaden an einer Wasserleitung, durch den sich die Fahrbahn abgesenkt hat. Der Parkplatz am unteren Brunnenplatz bleibt weiterhin erreichbar. Fußgänger können den gesperrten Bereich passieren. Die Bauarbeiten sollen nach Möglichkeit noch bis zum Hansestadtfest Munterhering abgeschlossen sein. Soweit das Neueste aus unserer Region. Aktuell ist aus aller Welt wieder zur nächsten vollen Stunde in den Nachrichten der Oderwelle.
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2: Heute kann es bis zum Nachmittag immer wieder erneut Regen geben. Die Höchstwerte erreichen zwischen 17 und 21 Grad. Am Abend überwiegt dichte Bewölkung, aber es soll trocken bleiben. Die Tiefstwerte sinken in der Nacht auf 15 Grad. Morgen wechseln sich Wolken und Sonne ab. Die Temperaturen gehen wieder hoch. Die Höchstwerte werden bei um die 28 Grad erwartet.
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1: Einen wunderschönen guten Morgen. Der Oderwelle Verkehrsservice aus dem höchsten Gebäude Brandenburgs, dem Oderturm mit dem Blick auf die Straßen. A12 zwischen Frankfurt-Oder und Berlin wegen einer Bombenentschärfung wird die A12 heute von ca. 9 bis voraussichtlich 11 Uhr zwischen Fürstenwalde Ost und Müllrose in beiden Richtungen gesperrt. Bitte umfahren Sie diesen Bereich und planen Sie hier mehr Zeit ein. Geblitzt wird heute noch unter anderem in unserer City in der Karl-Marx-Straße in Richtung Berliner Straße.

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2: Im Studio Matthias Kajales.
3: Der Bundesverfassungsschutz sieht bundesweit mehr Menschen mit extremistischen Einstellungen, vor allem im rechten Spektrum. Das geht aus dem aktuellen Verfassungsschutzbericht hervor. Deutschland stehe im Fadenkreuz, so Innenminister Alexander Dobrindt von der CSU.
4: Gegner unserer freiheitlich-demokratischen Grundordnung, sie kommen von außen und von innen. Ausländische Aktivitäten in Deutschland, sie steigen. In Anbetracht der Situation sind wir der Überzeugung, dass wir weiter aufrüsten, um unsere Fähigkeiten zu stärken. Dass die Dienste insgesamt zu Abwehrdiensten, ja zu echten Geheimdiensten werden. Die größte Bedrohung, die geht dabei von Russland aktuell aus. Wir stellen fest, dass zunehmend russische Dienste, sogenannte Low-Level-Agenten, Wegwerfagenten, wie wir dies auch benennen, nutzen, um Sabotageakte oder Spionageaktivitäten durchzuführen.
3: Der Tankrabatt ist seit Mitternacht Geschichte. Autofahrer müssen sich ab 12 Uhr auf deutlich höhere Spritpreise einstellen, weil dann die gesenkte Energiesteuer entfällt. Schon gestern waren Benzin und Diesel im bundesweiten Durchschnitt um mehr als 20% pro Liter teurer geworden. Das Bundeskartellamt warnt die Mineralölkonzerne davor, die Situation für überhöhte Preisaufschläge auszunutzen. Der Wohnungsbestand in Berlin und Brandenburg ist 2025 weiter gestiegen, allerdings deutlich langsamer als in den Vorjahren. Das teilte das Amt für Statistik Berlin-Brandenburg mit. In Berlin kamen knapp 11.000 Wohnungen hinzu. Insgesamt sind es nun rund 2,07 Millionen. In Brandenburg wuchs der Bestand um etwa 6.200 Wohnungen auf knapp 1,4 Millionen. Die Deutsche Bahn muss auf stark ausgelasteten Fernverkehrsstrecken künftig mehr Platz für die Konkurrenz schaffen. Das hat die Bundesnetzagentur beschlossen. Demnach müssen auf diesen Strecken 25-40% der Kapazitäten an andere Anbieter vergeben werden. Davon sollen Fahrgäste durch mehr Wettbewerb und günstigere Ticketpreise profitieren. Hintergrund sind unter anderem die Pläne des italienischen Unternehmens Italo, ab 2028 eigene Hochgeschwindigkeitszüge in Deutschland einzusetzen.
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3: Heute kann es bis zum Nachmittag immer wieder erneut Regen geben. Die Höchstwerte erreichen zwischen 17 und 21 Grad. Am Abend überwiegt dichte Bewölkung, aber es soll trocken bleiben. Die Tiefstwerte sinken in der Nacht auf 15 Grad. Morgen wechseln sich Wolken und Sonne ab. Die Temperaturen gehen wieder hoch. Die Höchstwerte werden bei um die 28 Grad erwartet.
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3: Einen wunderschönen guten Morgen, der Oderwelle Verkehrsservice aus dem höchsten Gebäude Brandenburgs, dem Oderturm mit dem Blick auf die Straßen. A12 zwischen Frankfurt-Oder und Berlin. Wegen einer Bombenentschärfung wird die A12 heute von ca. 9 bis voraussichtlich 11 Uhr zwischen Fürstenwalde Ost und Müllrose in beiden Richtungen gesperrt. Bitte umfahren Sie diesen Bereich und planen Sie hier mehr Zeit ein. Geblitzt wird heute noch unter anderem in unserer City in der Karl-Marx-Straße in Richtung Berliner Straße.
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3: Kurz nach 7 Uhr hier auf 91.7 Ihrer Oderwelle an diesem Mittwochmorgen. Ich bin Matthias Kajanis, freue mich, dass Sie mit dabei sind. Einen wunderschönen guten Morgen und Hallihallo.

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1: Im Studio Matthias Kajanis, schönen guten Morgen.
2: Das Verwaltungsgericht Frankfurt-Oder hat der Stadtverordnetenvorsitzenden Desiree Schrade von der CDU im Eilverfahren Recht gegeben. Damit bleibt Schrade vorerst Stadtverordnete und Vorsitzende der Stadtverordnetenversammlung. Das Gericht setzte die Entscheidung des Kreiswahlleiters aus, der ihr zuvor die Wählbarkeit abgesprochen hatte. Nach Ansicht der Richter ist die Feststellung des Sitzungsverlustes voraussichtlich rechtswidrig. Schrade kündigte gegenüber 91.7 der Oderwelle an, die nächste Sitzung der Stadtverordnetenversammlung am Donnerstag wie geplant zu leiten.
3: Das Open-Air-Festival Klassik ohne Grenzen bringt vom 2. bis 29. August wieder klassische Musik in die Parks von Frankfurt-Oder und Zwubitze. An 5 Wochenenden stehen insgesamt 9 Konzerte bei freiem Eintritt auf dem Programm. Der Höhepunkt ist das Abschlusskonzert am 29. August auf dem Anger mit dem Internationalen Festivalorchester, der Singakademie Frankfurt-Oder und Filmmusik von John Williams, Hans Zimmer und Alan Silvestri. Der neue Chefdirigent und Generalmusikdirektor des Brandenburger Staatsorchesters Frankfurt, Felix Miltenberger, sagte dazu, gegenüber der Oderwelle.
4: Natürlich haben wir als Sinfonieorchester ein bestimmtes Repertoire, aber ich finde so eine Veranstaltung perfekt, genau dafür zu zeigen, dass es im Grunde in der Musik auch keine Grenzen gibt und geben soll. Also ich freue mich riesig drauf und es ist wunderbar. Im ersten Teil präsentieren wir ein bisschen mehr davon, was wir sonst auch spielen und im zweiten Teil bewegen wir uns ein bisschen in Bereiche, die wir auch nicht jeden Tag haben und bewandern mit Filmmusik. Also die Kombination aus dem klassischen Repertoire und Filmmusik und sehr populären Titeln. Auch zu zeigen, dass es eben nicht nur die sozusagen populäre Musik ist, die dann anspricht und große Massen bewegen kann, sondern wir wollen ja auch damit zeigen, vice versa, dass die klassische Musik das genauso kann und dass da genauso quasi Popstars mit dabei waren in der Musikgeschichte.
2: In der großen Schahnstraße in Frankfurt-Oder gibt es bis voraussichtlich Freitag eine Vollsperrung. Betroffen ist der Bereich zwischen den Hausnummern 60 und 65. Grund ist ein Schaden an einer Wasserleitung, durch den sich die Fahrbahn abgesenkt hat. Der Parkplatz am unteren Brunnenplatz bleibt weiterhin erreichbar. Fußgänger können den gesperrten Bereich passieren. Die Bauarbeiten sollen nach Möglichkeit noch bis zum Hansestadtfest Unterhering abgeschlossen sein.
1: Soweit das Neueste aus unserer Region. Aktuell ist aus aller Welt wieder zur nächsten vollen Stunde in den Nachrichten der Oderwelle.
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2: Heute kann es bis zum Nachmittag immer wieder erneut Regen geben. Die Höchstwerte erreichen zwischen 17 und 21 Grad. Am Abend überwiegt dichte Bewölkung, aber es soll trocken bleiben. Die Tiefstwerte sinken in der Nacht auf 15 Grad. Morgen wechseln sich Wolken und Sonne ab. Die Temperaturen gehen wieder hoch. Die Höchstwerte werden bei um die 28 Grad erwartet.
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1: Einen wunderschönen guten Morgen, der Oderwelle Verkehrsservice aus dem höchsten Gebäude Brandenburgs, dem Oderturm mit dem Blick auf die Straßen. A12 zwischen Frankfurt-Oder und Berlin. Wegen einer Bombenentschärfung wird die A12 heute von ca. 9 bis voraussichtlich 11 Uhr zwischen Fürstenwalde Ost und Müllrose in beiden Richtungen gesperrt. Bitte umfahren Sie diesen Bereich und planen Sie hier mehr Zeit ein. Geblitzt wird heute noch unter anderem in unserer City in der Karl-Marx-Straße in Richtung Berliner Straße.

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2: Im Studio Matthias Kajales. Der Bundesverfassungsschutz sieht bundesweit mehr Menschen mit extremistischen Einstellungen, vor allem im rechten Spektrum. Das geht aus dem aktuellen Verfassungsschutzbericht hervor. Deutschland stehe im Fadenkreuz, so Innenminister Alexander Dobrindt von der CSU.
3: Gegner unserer freiheitlich-demokratischen Grundordnung, sie kommen von außen und von innen. Ausländische Aktivitäten in Deutschland, sie steigen. In Anbetracht der Situation sind wir der Überzeugung, dass wir weiter aufrüsten, um unsere Fähigkeiten zu stärken. Dass die Dienste insgesamt zu Abwehrdiensten, ja zu echten Geheimdiensten werden. Die größte Bedrohung, die geht dabei von Russland aktuell aus. Wir stellen fest, dass zunehmend russische Dienste, sogenannte Low-Level-Agenten oder Wegwerfagenten, wie wir dies auch benennen, nutzen, um Sabotageakte oder Spionageaktivitäten durchzuführen.
2: Der Tankrabatt ist seit Mitternacht Geschichte. Autofahrer müssen sich ab 12 Uhr auf deutlich höhere Spritpreise einstellen, weil dann die gesenkte Energiesteuer entfällt. Schon gestern waren Benzin und Diesel im bundesweiten Durchschnitt um mehr als 20% pro Liter teurer geworden. Das Bundeskartellamt warnt die Mineralölkonzerne davor, die Situation für überhöhte Preisaufschläge auszunutzen. Der Wohnungsbestand in Berlin und Brandenburg ist 2025 weiter gestiegen, allerdings deutlich langsamer als in den Vorjahren. Das teilte das Amt für Statistik Berlin-Brandenburg mit. In Berlin kamen knapp 11.000 Wohnungen hinzu. Insgesamt sind es nun rund 2,07 Millionen. In Brandenburg wuchs der Bestand um etwa 6.200 Wohnungen auf knapp 1,4 Millionen. Die Deutsche Bahn muss auf stark ausgelasteten Fernverkehrsstrecken künftig mehr Platz für die Konkurrenz schaffen. Das hat die Bundesnetzagentur beschlossen. Demnach müssen auf diesen Strecken 25-40% der Kapazitäten an andere Anbieter vergeben werden. Davon sollen Fahrgäste durch mehr Wettbewerb und günstigere Ticketpreise profitieren. Hintergrund sind unter anderem die Pläne des italienischen Unternehmens Italo, ab 2028 eigene Hochgeschwindigkeitszüge in Deutschland einzusetzen.
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2: Heute kann es bis zum Nachmittag immer wieder erneut Regen geben. Die Höchstwerte erreichen zwischen 17 und 21 Grad. Am Abend überwiegt dichte Bewölkung, aber es soll trocken bleiben. Die Tiefstwerte sinken in der Nacht auf 15 Grad. Morgen wechseln sich Wolken und Sonne ab. Die Temperaturen gehen wieder hoch. Die Höchstwerte werden bei um die 28 Grad erwartet.
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2: Einen wunderschönen guten Morgen, der Oderwelle Verkehrsservice aus dem höchsten Gebäude Brandenburgs, dem Oderturm mit dem Blick auf die Straßen. A12 zwischen Frankfurt-Oder und Berlin. Wegen einer Bombenentschärfung wird die A12 heute von ca. 9 bis voraussichtlich 11 Uhr zwischen Fürstenwalde Ost und Müllrose in beiden Richtungen gesperrt. Bitte umfahren Sie diesen Bereich und planen Sie hier mehr Zeit ein. Geblitzt wird heute noch unter anderem in unserer City in der Karl-Marx-Straße in Richtung Berliner Straße.
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2: Kurz nach 8 Uhr an diesem Mittwochmorgen einen wunderschönen guten Morgen. Das Verwaltungsgericht Frankfurt-Oder hat gestern die Entscheidung des Kreiswahlleiters außer Kraft gesetzt. Schrade bleibt Stadtverordnetenvorsitzende. Wie ist mit Desiree Schrade?

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1: Im Studio Matthias Kajanis, schönen guten Morgen.
2: Das Verwaltungsgericht Frankfurt-Oder hat der Stadtverordnetenvorsitzenden Desiree Schrade von der CDU im Eilverfahren Recht gegeben. Damit bleibt Schrade vorerst Stadtverordnete und Vorsitzende der Stadtverordnetenversammlung. Das Gericht setzte die Entscheidung des Kreiswahlleiters aus, der ihr zuvor die Wählbarkeit abgesprochen hatte. Nach Ansicht der Richter ist die Feststellung des Sitzungsverlustes voraussichtlich rechtswidrig. Schrade kündigte gegenüber 91.7 der Oderwelle an, die nächste Sitzung der Stadtverordnetenversammlung am Donnerstag wie geplant zu leiten.
1: Das Open-Air-Festival Klassik ohne Grenzen bringt vom 2. bis 29. August wieder klassische Musik in die Parks von Frankfurt-Oder und Swubice. An 5 Wochenenden stehen insgesamt 9 Konzerte bei freiem Eintritt auf dem Programm. Der Höhepunkt ist das Abschlusskonzert am 29. August auf dem Anger mit dem Internationalen Festivalorchester, der Singakademie Frankfurt-Oder und Filmmusik von John Williams, Hans Zimmer und Alan Silvestri. Der neue Chefdirigent und Generalmusikdirektor des Brandenburger Staatsorchesters Frankfurt, Felix Miltenberger, sagte dazu, gegenüber der Oderwelle.
3: Natürlich haben wir als Sinfonieorchester ein bestimmtes Repertoire, aber ich finde so eine Veranstaltung perfekt, genau dafür zu zeigen, dass es im Grunde in der Musik auch keine Grenzen gibt und geben soll. Also ich freue mich riesig drauf und es ist wunderbar. Im ersten Teil präsentieren wir ein bisschen mehr davon, was wir sonst auch spielen und im zweiten Teil bewegen wir uns ein bisschen in Bereiche, die wir auch nicht jeden Tag haben und bewandern mit Filmmusik. Also die Kombination aus dem klassischen Repertoire und Filmmusik und sehr populären Titeln. Auch zu zeigen, dass es eben nicht nur die sozusagen populäre Musik ist, die dann anspricht und große Massen bewegen kann, sondern wir wollen ja auch damit zeigen, vice versa, dass die klassische Musik das genauso kann und dass da genauso quasi Popstars mit dabei waren in der Musikgeschichte.
1: In der großen Schanstraße in Frankfurt-Oder gibt es bis voraussichtlich Freitag eine Vollsperrung. Betroffen ist der Bereich zwischen den Hausnummern 60 und 65. Grund ist ein Schaden an einer Wasserleitung, durch den sich die Fahrbahn abgesenkt hat. Der Parkplatz am unteren Brunnenplatz bleibt weiterhin erreichbar. Fußgänger können den gesperrten Bereich passieren. Die Bauarbeiten sollen nach Möglichkeit noch bis zum Hansestadtfest Munterhering abgeschlossen sein.
2: Soweit das Neueste aus unserer Region. Aktuell ist aus aller Welt wieder zur nächsten vollen Stunde in den Nachrichten der Oderwelle.
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1: Heute kann es bis zum Nachmittag immer wieder erneut Regen geben. Die Höchstwerte erreichen zwischen 17 und 21 Grad. Am Abend überwiegt dichte Bewölkung, aber es soll trocken bleiben. Die Tiefstwerte sinken in der Nacht auf 15 Grad. Morgen wechseln sich Wolken und Sonne ab. Die Temperaturen gehen wieder hoch. Die Höchstwerte werden bei um die 28 Grad erwartet.
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1: Einen wunderschönen guten Morgen, der Oderwelle Verkehrsservice aus dem höchsten Gebäude Brandenburgs, dem Oderturm mit dem Blick auf die Straßen. A12 zwischen Frankfurt-Oder und Berlin. Wegen einer Bombenentschärfung wird die A12 heute von ca. 9 bis voraussichtlich 11 Uhr zwischen Fürstenwalde Ost und Müllrose in beiden Richtungen gesperrt. Bitte umfahren Sie diesen Bereich und planen Sie hier mehr Zeit ein. Geblitzt wird heute noch unter anderem in unserer City in der Karl-Marx-Straße in Richtung Berliner Straße.

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2: Im Studio Matthias Kajales.
3: Der Bundesverfassungsschutz sieht bundesweit mehr Menschen mit extremistischen Einstellungen, vor allem im rechten Spektrum. Das geht aus dem aktuellen Verfassungsschutzbericht hervor. Deutschland stehe im Fadenkreuz, so Innenminister Alexander Dobrindt von der CSU.
4: Gegner unserer freiheitlich-demokratischen Grundordnung, sie kommen von außen und von innen. Ausländische Aktivitäten in Deutschland, sie steigen. In Anbetracht der Situation sind wir der Überzeugung, dass wir weiter aufrüsten, um unsere Fähigkeiten zu stärken. Dass die Dienste insgesamt zu Abwehrdiensten, ja zu echten Geheimdiensten werden. Die größte Bedrohung, die geht dabei von Russland aktuell aus. Wir stellen fest, dass zunehmend russische Dienste, sogenannte Low-Level-Agenten, Wegwerfagenten, wie wir dies auch benennen, nutzen, um Sabotageakte oder Spionageaktivitäten durchzuführen.
3: Der Tankrabatt ist seit Mitternacht Geschichte. Autofahrer müssen sich ab 12 Uhr auf deutlich höhere Spritpreise einstellen, weil dann die gesenkte Energiesteuer entfällt. Schon gestern waren Benzin und Diesel im bundesweiten Durchschnitt um mehr als 20% pro Liter teurer geworden. Das Bundeskartellamt warnt die Mineralölkonzerne davor, die Situation für überhöhte Preisaufschläge auszunutzen. Der Wohnungsbestand in Berlin und Brandenburg ist 2025 weiter gestiegen, allerdings deutlich langsamer als in den Vorjahren. Das teilte das Amt für Statistik Berlin-Brandenburg mit. In Berlin kamen knapp 11.000 Wohnungen hinzu. Insgesamt sind es nun rund 2,07 Millionen. In Brandenburg wuchs der Bestand um etwa 6.200 Wohnungen auf knapp 1,4 Millionen. Die Deutsche Bahn muss auf stark ausgelasteten Fernverkehrsstrecken künftig mehr Platz für die Konkurrenz schaffen. Das hat die Bundesnetzagentur beschlossen. Demnach müssen auf diesen Strecken 25-40% der Kapazitäten an andere Anbieter vergeben werden. Davon sollen Fahrgäste durch mehr Wettbewerb und günstigere Ticketpreise profitieren. Hintergrund sind unter anderem die Pläne des italienischen Unternehmens Italo, ab 2028 eigene Hochgeschwindigkeitszüge in Deutschland einzusetzen.
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3: Heute kann es bis zum Nachmittag immer wieder erneut Regen geben. Die Höchstwerte erreichen zwischen 17 und 21 Grad. Am Abend überwiegt dichte Bewölkung, aber es soll trocken bleiben. Die Tiefstwerte sinken in der Nacht auf 15 Grad. Morgen wechseln sich Wolken und Sonne ab. Die Temperaturen gehen wieder hoch. Die Höchstwerte werden bei um die 28 Grad erwartet.
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3: Einen wunderschönen guten Morgen, der Oderwelle Verkehrsservice aus dem höchsten Gebäude Brandenburgs, dem Oderturm mit dem Blick auf die Straßen. A12 zwischen Frankfurt-Oder und Berlin. Wegen einer Bombenentschärfung wird die A12 heute von ca. 9 bis voraussichtlich 11 Uhr zwischen Fürstenwalde Ost und Müllrose in beiden Richtungen gesperrt. Bitte umfahren Sie diesen Bereich und planen Sie hier mehr Zeit ein. Geblitzt wird heute noch unter anderem in unserer City in der Karl-Marx-Straße in Richtung Berliner Straße.
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1: Im Studio Matthias Kajanis, schönen guten Morgen.
2: Das Verwaltungsgericht Frankfurt-Oder hat der Stadtverordnetenvorsitzenden Desiree Schrade von der CDU im Eilverfahren Recht gegeben. Damit bleibt Schrade vorerst Stadtverordnete und Vorsitzende der Stadtverordnetenversammlung. Das Gericht setzte die Entscheidung des Kreiswahlleiters aus, der ihr zuvor die Wählbarkeit abgesprochen hatte. Nach Ansicht der Richter ist die Feststellung des Sitzungsverlustes voraussichtlich rechtswidrig. Schrade kündigte gegenüber 91.7 der Oderwelle an, die nächste Sitzung der Stadtverordnetenversammlung am Donnerstag wie geplant zu leiten.
1: Das Open-Air-Festival Klassik ohne Grenzen bringt vom 2. bis 29. August wieder klassische Musik in die Parks von Frankfurt-Oder und Zwobitze. An 5 Wochenenden stehen insgesamt 9 Konzerte bei freiem Eintritt auf dem Programm. Der Höhepunkt ist das Abschlusskonzert am 29. August auf dem Anger mit dem Internationalen Festivalorchester, der Singakademie Frankfurt-Oder und Filmmusik von John Williams, Hans Zimmer und Alan Silvestri. Der neue Chefdirigent und Generalmusikdirektor des Brandenburger Staatsorchesters Frankfurt, Felix Miltenberger, sagte dazu gegenüber der Oderwelle:
3: Natürlich haben wir als Sinfonieorchester ein bestimmtes Repertoire, aber ich finde so eine Veranstaltung perfekt, genau dafür zu zeigen, dass es im Grunde in der Musik auch keine Grenzen gibt und geben soll. Also ich freue mich riesig drauf und es ist wunderbar. Im ersten Teil präsentieren wir ein bisschen mehr davon, was wir sonst auch spielen, und im zweiten Teil bewegen wir uns ein bisschen in Bereiche, die wir auch nicht jeden Tag haben, und bewandern mit Filmmusik, also die Kombination aus dem klassischen Repertoire und Filmmusik und sehr populären Titeln. Auch zu zeigen, dass es eben nicht nur die sozusagen populäre Musik ist, die dann anspricht und große Massen bewegen kann, sondern wir wollen ja auch damit zeigen, vice versa, dass die klassische Musik das genauso kann und dass da genauso quasi Popstars mit dabei waren in der Musikgeschichte.
1: In der großen Schanstraße in Frankfurt-Oder gibt es bis voraussichtlich Freitag eine Vollsperrung. Betroffen ist der Bereich zwischen den Hausnummern 60 und 65. Grund ist ein Schaden an einer Wasserleitung, durch den sich die Fahrbahn abgesenkt hat. Der Parkplatz am unteren Brunnenplatz bleibt weiterhin erreichbar. Fußgänger können den gesperrten Bereich passieren. Die Bauarbeiten sollen nach Möglichkeit noch bis zum Hansestadtfest Munterhering abgeschlossen sein.
0: Soweit das Neueste aus unserer Region. Aktuell ist aus aller Welt wieder zur nächsten vollen Stunde in den Nachrichten der Oderwelle. 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
1: Heute kann es bis zum Nachmittag immer wieder erneut Regen geben. Die Höchstwerte erreichen zwischen 17 und 21 Grad. Am Abend überwiegt dichte Bewölkung, aber es soll trocken bleiben. Die Tiefstwerte sinken in der Nacht auf 15 Grad. Morgen wechseln sich Wolken und Sonne ab. Die Temperaturen gehen wieder hoch. Die Höchstwerte werden bei um die 28 Grad erwartet.
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1: Einen wunderschönen guten Morgen, der Oderwelle Verkehrsservice aus dem höchsten Gebäude Brandenburgs, dem Oderturm, mit dem Blick auf die Straßen. A12 zwischen Frankfurt-Oder und Berlin. Wegen einer Bombenentschärfung wird die A12 heute von ca. 9 bis voraussichtlich 11 Uhr zwischen Fürstenwalde Ost und Müllrose in beiden Richtungen gesperrt. Bitte umfahren Sie diesen Bereich und planen Sie hier mehr Zeit ein. Geblitzt wird heute noch unter anderem in unserer City in der Karl-Marx-Straße in Richtung Berliner Straße.

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2: Im Studio Matthias Kajales.
3: Der Bundesverfassungsschutz sieht bundesweit mehr Menschen mit extremistischen Einstellungen, vor allem im rechten Spektrum. Das geht aus dem aktuellen Verfassungsschutzbericht hervor. Deutschland stehe im Fadenkreuz, so Innenminister Alexander Dobrindt von der CSU.
4: Gegner unserer freiheitlich-demokratischen Grundordnung, sie kommen von außen und von innen. Ausländische Aktivitäten in Deutschland, sie steigen. In Anbetracht der Situation sind wir der Überzeugung, dass wir weiter aufrüsten, um unsere Fähigkeiten zu stärken. Dass die Dienste insgesamt zu Abwehrdiensten, ja zu echten Geheimdiensten werden. Die größte Bedrohung, die geht dabei von Russland aktuell aus. Wir stellen fest, dass zunehmend russische Dienste, sogenannte Low-Level-Agenten oder Wegwerfagenten, wie wir dies auch benennen, nutzen, um Sabotageakte oder Spionageaktivitäten durchzuführen.
3: Der Tankrabatt ist seit Mitternacht Geschichte. Autofahrer müssen sich ab 12 Uhr auf deutlich höhere Spritpreise einstellen, weil dann die gesenkte Energiesteuer entfällt. Schon gestern waren Benzin und Diesel im bundesweiten Durchschnitt um mehr als 20% pro Liter teurer geworden. Das Bundeskartellamt warnt die Mineralölkonzerne davor, die Situation für überhöhte Preisaufschläge auszunutzen. Der Wohnungsbestand in Berlin und Brandenburg ist 2025 weiter gestiegen, allerdings deutlich langsamer als in den Vorjahren. Das teilte das Amt für Statistik Berlin-Brandenburg mit. In Berlin kamen knapp 11.000 Wohnungen hinzu. Insgesamt sind es nun rund 2,07 Millionen. In Brandenburg wuchs der Bestand um etwa 6.200 Wohnungen auf knapp 1,4 Millionen. Die Deutsche Bahn muss auf stark ausgelasteten Fernverkehrsstrecken künftig mehr Platz für die Konkurrenz schaffen. Das hat die Bundesnetzagentur beschlossen. Demnach müssen auf diesen Strecken 25-40% der Kapazitäten an andere Anbieter vergeben werden. Davon sollen Fahrgäste durch mehr Wettbewerb und günstigere Ticketpreise profitieren. Hintergrund sind unter anderem die Pläne des italienischen Unternehmens Italo, ab 2028 eigene Hochgeschwindigkeitszüge in Deutschland einzusetzen.
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3: Heute kann es bis zum Nachmittag immer wieder erneut Regen geben. Die Höchstwerte erreichen zwischen 17 und 21 Grad. Am Abend überwiegt dichte Bewölkung, aber es soll trocken bleiben. Die Tiefstwerte sinken in der Nacht auf 15 Grad. Morgen wechseln sich Wolken und Sonne ab. Die Temperaturen gehen wieder hoch. Die Höchstwerte werden bei um die 28 Grad erwartet.
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3: Der Oderwelle Verkehrsservice aus dem höchsten Gebäude Brandenburgs, dem Oderturm A12 zwischen Frankfurt-Oder und Berlin. Wegen einer Bombenentschärfung ist die A12 seit 9 Uhr, voraussichtlich noch bis 11 Uhr, zwischen Fürstenwalde Ost und Müllrose in beiden Richtungen gesperrt. Bitte umfahren Sie diesen Bereich und planen Sie hier mehr Zeit ein. Geblitzt wird in unserer City heute unter anderem in der Karl-Marx-Straße in Richtung Berliner Straße.

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1: Im Studio Matthias Kajanis, schönen guten Tag. Das Verwaltungsgericht Frankfurt-Oder hat der Stadtverordnetenvorsitzenden Desiree Schrade von der CDU im Eilverfahren Recht gegeben. Damit bleibt Schrade vorerst Stadtverordnete und Vorsitzende der Stadtverordnetenversammlung. Das Gericht setzte die Entscheidung des Kreiswahlleiters aus, der ihr zuvor die Wählbarkeit abgesprochen hatte. Nach Ansicht der Richter ist die Feststellung des Sitzungsverlustes voraussichtlich rechtswidrig. Schrade kündigte gegenüber 91.7 der Oderwelle an, die nächste Sitzung der Stadtverordnetenversammlung am Donnerstag wie geplant zu leiten. Das Open-Air-Festival Klassik ohne Grenzen bringt vom 2. bis 29. August wieder klassische Musik in die Parks von Frankfurt-Oder und Slubice. An 5 Wochenenden stehen insgesamt 9 Konzerte bei freiem Eintritt auf dem Programm. Der Höhepunkt ist das Abschlusskonzert am 29. August auf dem Anger mit dem Internationalen Festivalorchester, der Singakademie Frankfurt-Oder und Filmmusik von John Williams, Hans Zimmer und Alan Silvestri. Der neue Chefdirigent und Generalmusikdirektor des Brandenburger Staatsorchesters Frankfurt, Felix Miltenberger, sagte dazu gegenüber der Oderwelle:
2: Natürlich haben wir als Sinfonieorchester ein bestimmtes Repertoire, aber ich finde so eine Veranstaltung perfekt, genau dafür zu zeigen, dass es im Grunde in der Musik auch keine Grenzen gibt und geben soll. Also ich freue mich riesig drauf und es ist wunderbar. Im ersten Teil präsentieren wir ein bisschen mehr davon, was wir sonst auch spielen, und im zweiten Teil bewegen wir uns ein bisschen in Bereiche, die wir auch nicht jeden Tag haben, und bewandern mit Filmmusik, also die Kombination aus dem klassischen Repertoire und Filmmusik und sehr populären Titeln. Auch zu zeigen, dass es eben nicht nur die sozusagen populäre Musik ist, die dann anspricht und große Massen bewegen kann, sondern wir wollen ja auch damit zeigen, vice versa, dass die klassische Musik das genauso kann und dass da genauso quasi Popstars mit dabei waren in der Musikgeschichte.
1: In der großen Schanstraße in Frankfurt-Oder gibt es bis voraussichtlich Freitag eine Vollsperrung. Betroffen ist der Bereich zwischen den Hausnummern 60 und 65. Grund ist ein Schaden an einer Wasserleitung, durch den sich die Fahrbahn abgesenkt hat. Der Parkplatz am unteren Brunnenplatz bleibt weiterhin erreichbar. Fußgänger können den gesperrten Bereich passieren. Die Bauarbeiten sollen nach Möglichkeit noch bis zum Hansestadtfest Munterhering abgeschlossen sein. Soweit das Neueste aus unserer Region. Aktuelles aus aller Welt wieder zur nächsten vollen Stunde in den Nachrichten der Oderwelle.
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2: Im Studio Matthias Kajales.
3: Der Bundesverfassungsschutz sieht bundesweit mehr Menschen mit extremistischen Einstellungen, vor allem im rechten Spektrum. Das geht aus dem aktuellen Verfassungsschutzbericht hervor. Deutschland stehe im Fadenkreuz, so Innenminister Alexander Dobrindt von der CSU.
4: Gegner unserer freiheitlich-demokratischen Grundordnung, sie kommen von außen und von innen. Ausländische Aktivitäten in Deutschland, sie steigen. In Anbetracht der Situation sind wir der Überzeugung, dass wir weiter aufrüsten, um unsere Fähigkeiten zu stärken. Dass die Dienste insgesamt zu Abwehrdiensten, ja zu echten Geheimdiensten werden. Die größte Bedrohung, die geht dabei von Russland aktuell aus. Wir stellen fest, dass zunehmend russische Dienste, sogenannte Low-Level-Agenten oder Wegwerfagenten, wie wir dies auch benennen, nutzen, um Sabotageakte oder Spionageaktivitäten durchzuführen.
3: Der Tankrabatt ist seit Mitternacht Geschichte. Autofahrer müssen sich ab 12 Uhr auf deutlich höhere Spritpreise einstellen, weil dann die gesenkte Energiesteuer entfällt. Schon gestern waren Benzin und Diesel im bundesweiten Durchschnitt um mehr als 20% pro Liter teurer geworden. Das Bundeskartellamt warnt die Mineralölkonzerne davor, die Situation für überhöhte Preisaufschläge auszunutzen. Der Wohnungsbestand in Berlin und Brandenburg ist 2025 weiter gestiegen, allerdings deutlich langsamer als in den Vorjahren. Das teilte das Amt für Statistik Berlin-Brandenburg mit. In Berlin kamen knapp 11.000 Wohnungen hinzu. Insgesamt sind es nun rund 2,07 Millionen. In Brandenburg wuchs der Bestand um etwa 6.200 Wohnungen auf knapp 1,4 Millionen. Die Deutsche Bahn muss auf stark ausgelasteten Fernverkehrsstrecken künftig mehr Platz für die Konkurrenz schaffen. Das hat die Bundesnetzagentur beschlossen. Demnach müssen auf diesen Strecken 25-40% der Kapazitäten an andere Anbieter vergeben werden. Davon sollen Fahrgäste durch mehr Wettbewerb und günstigere Ticketpreise profitieren. Hintergrund sind unter anderem die Pläne des italienischen Unternehmens Italo, ab 2028 eigene Hochgeschwindigkeitszüge in Deutschland einzusetzen.
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3: Heute kann es bis zum Nachmittag immer wieder erneut Regen geben. Die Höchstwerte erreichen zwischen 17 und 21 Grad. Am Abend überwiegt dichte Bewölkung, aber es soll trocken bleiben. Die Tiefstwerte sinken in der Nacht auf 15 Grad. Morgen wechseln sich Wolken und Sonne ab. Die Temperaturen gehen wieder hoch. Die Höchstwerte werden bei um die 28 Grad erwartet.
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3: Der Oderwelle Verkehrsservice aus dem höchsten Gebäude Brandenburgs, dem Oderturm A12 zwischen Frankfurt-Oder und Berlin. Wegen einer Bombenentschärfung ist die A12 seit 9 Uhr, voraussichtlich noch bis 11 Uhr, zwischen Fürstenwalde Ost und Müllrose in beiden Richtungen gesperrt. Bitte umfahren Sie diesen Bereich und planen Sie hier mehr Zeit ein. Geblitzt wird in unserer City heute unter anderem in der Karl-Marx-Straße in Richtung Berliner Straße.

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1: Im Studio Matthias Kajanis, schönen guten Tag. Das Verwaltungsgericht Frankfurt-Oder hat der Stadtverordnetenvorsitzenden Desiree Schrade von der CDU im Eilverfahren Recht gegeben. Damit bleibt Schrade vorerst Stadtverordnete und Vorsitzende der Stadtverordnetenversammlung. Das Gericht setzte die Entscheidung des Kreiswahlleiters aus, der ihr zuvor die Wählbarkeit abgesprochen hatte. Nach Ansicht der Richter ist die Feststellung des Sitzungsverlustes voraussichtlich rechtswidrig. Schrade kündigte gegenüber 91.7 der Oderwelle an, die nächste Sitzung der Stadtverordnetenversammlung am Donnerstag wie geplant zu leiten. Das Open-Air-Festival Klassik ohne Grenzen bringt vom 2. bis 29. August wieder klassische Musik in die Parks von Frankfurt-Oder und Slubice. An 5 Wochenenden stehen insgesamt 9 Konzerte bei freiem Eintritt auf dem Programm. Der Höhepunkt ist das Abschlusskonzert am 29. August auf dem Anger mit dem Internationalen Festivalorchester der Singakademie Frankfurt-Oder und Filmmusik von John Williams, Hans Zimmer und Alan Silvestri. Der neue Chefdirigent und Generalmusikdirektor des Brandenburger Staatsorchesters Frankfurt, Felix Miltenberger, sagte dazu gegenüber der Oderwelle:
2: Natürlich haben wir als Sinfonieorchester ein bestimmtes Repertoire, aber ich finde so eine Veranstaltung perfekt, genau dafür zu zeigen, dass es im Grunde in der Musik auch keine Grenzen gibt und geben soll. Also ich freue mich riesig drauf und es ist wunderbar. Im ersten Teil präsentieren wir ein bisschen mehr davon, was wir sonst auch spielen, und im zweiten Teil bewegen wir uns ein bisschen in Bereiche, die wir auch nicht jeden Tag haben, und bewandern mit Filmmusik, also die Kombination aus dem klassischen Repertoire und Filmmusik und sehr populären Titeln. Auch zu zeigen, dass es eben nicht nur die sozusagen populäre Musik ist, die dann anspricht und große Massen bewegen kann, sondern wir wollen ja auch damit zeigen, vice versa, dass die klassische Musik das genauso kann und dass da genauso quasi Popstars mit dabei waren in der Musikgeschichte.
1: In der großen Schahnstraße in Frankfurt-Oder gibt es bis voraussichtlich Freitag eine Vollsperrung. Betroffen ist der Bereich zwischen den Hausnummern 60 und 65. Grund ist ein Schaden an einer Wasserleitung, durch den sich die Fahrbahn abgesenkt hat. Der Parkplatz am unteren Brunnenplatz bleibt weiterhin erreichbar. Fußgänger können den gesperrten Bereich passieren. Die Bauarbeiten sollen nach Möglichkeit noch bis zum Hansestadtfest Munterhering abgeschlossen sein. Soweit das Neueste aus unserer Region. Aktuelles aus aller Welt wieder zur nächsten vollen Stunde in den Nachrichten der Oderwelle.
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2: Im Studio Matthias Kajales.
3: Der Bundesverfassungsschutz sieht bundesweit mehr Menschen mit extremistischen Einstellungen, vor allem im rechten Spektrum. Das geht aus dem aktuellen Verfassungsschutzbericht hervor. Deutschland stehe im Fadenkreuz, so Innenminister Alexander Dobrindt von der CSU.
4: Gegner unserer freiheitlich-demokratischen Grundordnung, sie kommen von außen und von innen. Ausländische Aktivitäten in Deutschland, sie steigen. In Anbetracht der Situation sind wir der Überzeugung, dass wir weiter aufrüsten, um unsere Fähigkeiten zu stärken. Dass die Dienste insgesamt zu Abwehrdiensten, ja zu echten Geheimdiensten werden. Die größte Bedrohung, die geht dabei von Russland aktuell aus. Wir stellen fest, dass zunehmend russische Dienste, sogenannte Low-Level-Agenten, Wegwerfagenten, wie wir dies auch benennen, nutzen, um Sabotageakte oder Spionageaktivitäten durchzuführen.
3: Schweden kehrt teilweise zum Bargeld zurück. Ab sofort müssen Supermärkte und Apotheken wieder Scheine und Münzen akzeptieren. Ein neues Gesetz soll sicherstellen, dass Einkäufe auch dann möglich sind, wenn Internet oder Strom ausfallen. In Schweden wird seit Jahren ausschließlich mit Karte oder Smartphone bezahlt. Viele Geschäfte waren komplett bargeldlos. Nach Cyberangriffen und angesichts der veränderten Sicherheitslage sieht die Regierung Bargeld nun wieder als wichtigen Bestandteil der Krisenvorsorge. Der Wohnungsbestand in Berlin und Brandenburg ist 2025 weiter gestiegen, allerdings deutlich langsamer als in den Vorjahren. Das teilte das Amt für Statistik Berlin-Brandenburg mit. In Berlin kamen knapp 11.000 Wohnungen hinzu. Insgesamt sind es nun rund 2,07 Millionen. In Brandenburg wuchs der Bestand um etwa 6.200 Wohnungen auf knapp 1,4 Millionen. Die Deutsche Bahn muss auf stark ausgelasteten Fernverkehrsstrecken künftig mehr Platz für die Konkurrenz schaffen. Das hat die Bundesnetzagentur beschlossen. Demnach müssen auf diesen Strecken 25-40% der Kapazitäten an andere Anbieter vergeben werden. Davon sollen Fahrgäste durch mehr Wettbewerb und günstigere Ticketpreise profitieren. Hintergrund sind unter anderem die Pläne des italienischen Unternehmens Italo, ab 2028 eigene Hochgeschwindigkeitszüge in Deutschland einzusetzen.
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3: Heute kann es bis zum Nachmittag immer wieder erneut Regen geben. Die Höchstwerte erreichen zwischen 17 und 21 Grad. Am Abend überwiegt dichte Bewölkung, aber es soll trocken bleiben. Die Tiefstwerte sinken in der Nacht auf 15 Grad. Morgen wechseln sich Wolken und Sonne ab. Die Temperaturen gehen wieder hoch. Die Höchstwerte werden bei um die 28 Grad erwartet.
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3: Der Oderwelle Verkehrsservice aus dem höchsten Gebäude Brandenburgs, dem Oderturm A12 zwischen Frankfurt Oder und Berlin. Wegen einer Bombenentschärfung ist die A12 seit 9 Uhr voraussichtlich noch bis 11 Uhr zwischen Fürstenwalde Ost und Müllrose in beiden Richtungen gesperrt. Bitte umfahren Sie diesen Bereich und planen Sie hier mehr Zeit ein. Geblitzt wird in unserer City heute unter anderem in der Karl-Marx-Straße in Richtung Berliner Straße.

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1: Im Studio Matthias Kajalis, schönen guten Tag. Das Verwaltungsgericht Frankfurt-Oder hat der Stadtverordnetenvorsitzenden Desiree Schrade von der CDU im Eilverfahren Recht gegeben. Damit bleibt Schrade vorerst Stadtverordnete und Vorsitzende der Stadtverordnetenversammlung. Das Gericht setzte die Entscheidung des Kreiswahlleiters aus, der ihr zuvor die Wählbarkeit abgesprochen hatte. Nach Ansicht der Richter ist die Feststellung des Sitzungsverlustes voraussichtlich rechtswidrig. Schrade kündigte gegenüber 91.7 der Oderwelle an, die nächste Sitzung der Stadtverordnetenversammlung am Donnerstag wie geplant zu leiten. Das Open-Air-Festival Klassik ohne Grenzen bringt vom 2. bis 29. August wieder klassische Musik in die Parks von Frankfurt-Oder und Slubice. An 5 Wochenenden stehen insgesamt 9 Konzerte bei freiem Eintritt auf dem Programm. Der Höhepunkt ist das Abschlusskonzert am 29. August auf dem Anger mit dem Internationalen Festivalorchester, der Singakademie Frankfurt-Oder und Filmmusik von John Williams, Hans Zimmer und Alan Silvestri. Der neue Chefdirigent und Generalmusikdirektor des Brandenburger Staatsorchesters Frankfurt, Felix Miltenberger, sagte dazu gegenüber der Oderwelle:
2: Natürlich haben wir als Sinfonieorchester ein bestimmtes Repertoire, aber ich finde so eine Veranstaltung perfekt, genau dafür zu zeigen, dass es im Grunde in der Musik auch keine Grenzen gibt und geben soll. Also ich freue mich riesig drauf und es ist wunderbar. Im ersten Teil präsentieren wir ein bisschen mehr davon, was wir sonst auch spielen, und im zweiten Teil bewegen wir uns ein bisschen in Bereiche, die wir auch nicht jeden Tag haben, und bewandern mit Filmmusik, also die Kombination aus dem klassischen Repertoire und Filmmusik und sehr populären Titeln. Auch zu zeigen, dass es eben nicht nur die sozusagen populäre Musik ist, die dann anspricht und große Massen bewegen kann, sondern wir wollen ja auch damit zeigen, vice versa, dass die klassische Musik das genauso kann und dass da genauso quasi Popstars mit dabei waren in der Musikgeschichte.
1: In der großen Schahnstraße in Frankfurt-Oder gibt es bis voraussichtlich Freitag eine Vollsperrung. Betroffen ist der Bereich zwischen den Hausnummern 60 und 65. Grund ist ein Schaden an einer Wasserleitung, durch den sich die Fahrbahn abgesenkt hat. Der Parkplatz am unteren Brunnenplatz bleibt weiterhin erreichbar. Fußgänger können den gesperrten Bereich passieren. Die Bauarbeiten sollen nach Möglichkeit noch bis zum Hansestadtfest Unterhering abgeschlossen sein. Soweit das Neueste aus unserer Region. Aktuell ist aus aller Welt wieder zur nächsten vollen Stunde in den Nachrichten der Oderwelle.
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1: Im Studio Matthias Kajales.
2: Der Bundesverfassungsschutz sieht bundesweit mehr Menschen mit extremistischen Einstellungen, vor allem im rechten Spektrum. Das geht aus dem aktuellen Verfassungsschutzbericht hervor. Deutschland stehe im Fadenkreuz zu Innenminister Alexander Dobrindt von der CSU.
3: Gegner unserer freiheitlich-demokratischen Grundordnung, sie kommen von außen und von innen. Ausländische Aktivitäten in Deutschland, sie steigen. In Anbetracht der Situation sind wir der Überzeugung, dass wir weiter aufrüsten, um unsere Fähigkeiten zu stärken. Dass die Dienste insgesamt zu Abwehrdiensten, ja zu echten Geheimdiensten werden. Die größte Bedrohung, die geht dabei von Russland aktuell aus. Wir stellen fest, dass zunehmend russische Dienste, sogenannte Low-Level-Agenten oder Wegwerfagenten, wie wir dies auch benennen, nutzen, um Sabotageakte oder Spionageaktivitäten durchzuführen.
2: Schweden kehrt teilweise zum Bargeld zurück. Ab sofort müssen Supermärkte und Apotheken wieder Scheine und Münzen akzeptieren. Ein neues Gesetz soll sicherstellen, dass Einkäufe auch dann möglich sind, wenn Internet oder Strom ausfallen. In Schweden wird seit Jahren fast ausschließlich mit Karte oder Smartphone bezahlt. Viele Geschäfte waren komplett bargeldlos. Nach Cyberangriffen und angesichts der veränderten Sicherheitslage sieht die Regierung Bargeld nun wieder als wichtigen Bestandteil der Krisenvorsorge. Der Bevölkerung wird sogar empfohlen, rund 1.000 Kronen, etwa 90 Euro in Bar zu Hause aufzubewahren. Befürworter begrüßen das Gesetz außerdem als Hilfe für ältere Menschen und Menschen mit Behinderungen, die beim digitalen Bezahlen oft auf Schwierigkeiten stoßen. Der Wohnungsbestand in Berlin und Brandenburg ist 2025 weiter gestiegen, allerdings deutlich langsamer als in den Vorjahren. Das teilte das Amt für Statistik Berlin-Brandenburg mit. In Berlin kamen knapp 11.000 Wohnungen hinzu. Insgesamt sind es nun rund 2,07 Millionen. In Brandenburg wuchs der Bestand um etwa 6.200 Wohnungen auf knapp 1,4 Millionen. Die Deutsche Bahn muss auf stark ausgelasteten Fernverkehrsstrecken künftig mehr Platz für die Konkurrenz schaffen. Das hat die Bundesnetzagentur beschlossen. Demnach müssen auf diesen Strecken 25-40% der Kapazitäten an andere Anbieter vergeben werden. Davon sollen Fahrgäste durch mehr Wettbewerb und günstigere Ticketpreise profitieren. Hintergrund sind unter anderem die Pläne des italienischen Unternehmens Italo, ab 2028 eigene Hochgeschwindigkeitszüge in Deutschland einzusetzen.
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2: Heute kann es bis zum Nachmittag immer wieder erneut Regen geben. Die Höchstwerte erreichen zwischen 17 und 21 Grad. Am Abend überwiegt dichte Bewölkung, aber es soll trocken bleiben. Die Tiefstwerte sinken in der Nacht auf 15 Grad. Morgen wechseln sich Wolken und Sonne ab. Die Temperaturen gehen wieder hoch. Die Höchstwerte werden bei um die 28 Grad erwartet.
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2: Der Oderwelle Verkehrsservice, ein Wasserleitungsschaden hat die Fahrbahn in der großen Scharnstraße absacken lassen. Die Straße ist deshalb bis voraussichtlich Freitag zwischen den Hausnummern 60 und 65 voll gesperrt. Geblitzt wird heute unter anderem in der Kamarkstraße in Richtung Berliner Straße.

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1: Im Studio Matthias Kajanis. Schönen guten Tag. Das Verwaltungsgericht Frankfurt-Oder hat der Stadtverordnetenvorsitzenden Desiree Schrade von der CDU im Eilverfahren Recht gegeben. Damit bleibt Schrade vorerst Stadtverordnete und Vorsitzende der Stadtverordnetenversammlung. Das Gericht setzte die Entscheidung des Kreiswahlleiters aus, der ihr zuvor die Wählbarkeit abgesprochen hatte. Nach Ansicht der Richter ist die Feststellung des Sitzungsverlustes voraussichtlich rechtswidrig. Schrade kündigte gegenüber 91.7 der Oderwelle an, die nächste Sitzung der Stadtverordnetenversammlung am Donnerstag wie geplant zu leiten. Das Open-Air-Festival Klassik ohne Grenzen bringt vom 2. bis 29. August wieder klassische Musik in die Parks von Frankfurt-Oder und Zwubitze. An 5 Wochenenden stehen insgesamt 9 Konzerte bei freiem Eintritt auf dem Programm. Der Höhepunkt ist das Abschlusskonzert am 29. August auf dem Anger mit dem Internationalen Festivalorchester, der Singakademie Frankfurt-Oder und Filmmusik von John Williams, Hans Zimmer und Alan Silvestri. Der neue Chefdirigent und Generalmusikdirektor des Brandenburger Staatsorchesters Frankfurt, Felix Miltenberger, sagte dazu gegenüber der Oderwelle:
2: Natürlich haben wir als Sinfonieorchester ein bestimmtes Repertoire, aber ich finde so eine Veranstaltung perfekt, genau dafür zu zeigen, dass es im Grunde in der Musik auch keine Grenzen gibt und geben soll. Also ich freue mich riesig drauf und es ist wunderbar. Im ersten Teil präsentieren wir ein bisschen mehr davon, was wir sonst auch spielen, und im zweiten Teil bewegen wir uns ein bisschen in Bereiche, die wir auch nicht jeden Tag haben, und bewandern mit Filmmusik, also die Kombination aus dem klassischen Repertoire und Filmmusik und sehr populären Titeln. Auch zu zeigen, dass es eben nicht nur die sozusagen populäre Musik ist, die dann anspricht und große Massen bewegen kann, sondern wir wollen ja auch damit zeigen, vice versa, dass die klassische Musik das genauso kann und dass da genauso quasi Popstars mit dabei waren in der Musikgeschichte.
1: In der großen Schahnstraße in Frankfurt-Oder gibt es bis voraussichtlich Freitag eine Vollsperrung. Betroffen ist der Bereich zwischen den Hausnummern 60 und 65. Grund ist ein Schaden an einer Wasserleitung, durch den sich die Fahrbahn abgesenkt hat. Der Parkplatz am unteren Brunnenplatz bleibt weiterhin erreichbar. Fußgänger können den gesperrten Bereich passieren. Die Bauarbeiten sollen nach Möglichkeit noch bis zum Hansestadtfest Munterhering abgeschlossen sein. Soweit das Neueste aus unserer Region. Aktuell ist aus aller Welt wieder zur nächsten vollen Stunde in den Nachrichten der Oderwelle.
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2: Im Studio Matthias Kajales. Der Bundesverfassungsschutz sieht bundesweit mehr Menschen mit extremistischen Einstellungen, vor allem im rechten Spektrum. Das geht aus dem aktuellen Verfassungsschutzbericht hervor. Deutschland stehe im Fadenkreuz, so Innenminister Alexander Dobrindt von der CSU.
3: Gegner unserer freiheitlich-demokratischen Grundordnung, sie kommen von außen und von innen. Ausländische Aktivitäten in Deutschland, sie steigen. In Anbetracht der Situation sind wir der Überzeugung, dass wir weiter aufrüsten, um unsere Fähigkeiten zu stärken. Dass die Dienste insgesamt zu Abwehrdiensten, ja zu echten Geheimdiensten werden. Die größte Bedrohung, die geht dabei von Russland aktuell aus. Wir stellen fest, dass zunehmend russische Dienste, sogenannte Low-Level-Agenten oder Wegwerfagenten, wie wir dies auch benennen, nutzen, um Sabotageakte oder Spionageaktivitäten durchzuführen.
2: Schweden kehrt teilweise zum Bargeld zurück. Ab sofort müssen Supermärkte und Apotheken wieder Scheine und Münzen akzeptieren. Ein neues Gesetz soll sicherstellen, dass Einkäufe auch dann möglich sind, wenn Internet oder Strom ausfallen. In Schweden wird seit Jahren fast ausschließlich mit Karte oder Smartphone bezahlt. Viele Geschäfte waren komplett bargeldlos. Nach Cyberangriffen und angesichts der veränderten Sicherheitslage sieht die Regierung Bargeld nun wieder als wichtigen Bestandteil der Krisenvorsorge. Der Bevölkerung wird sogar empfohlen, rund 1.000 Kronen, etwa 90 Euro, in Bar zu Hause aufzubewahren. Befürworter begrüßen das Gesetz außerdem als Hilfe für ältere Menschen und Menschen mit Behinderungen, die beim digitalen Bezahlen oft auf Schwierigkeiten stoßen. Der Wohnungsbestand in Berlin und Brandenburg ist 2025 weiter gestiegen, allerdings deutlich langsamer als in den Vorjahren. Das teilte das Amt für Statistik Berlin-Brandenburg mit. In Berlin kamen knapp 11.000 Wohnungen hinzu. Insgesamt sind es nun rund 2,07 Millionen. In Brandenburg wuchs der Bestand um etwa 6.200 Wohnungen auf knapp 1,4 Millionen. Die Deutsche Bahn muss auf stark ausgelasteten Fernverkehrsstrecken künftig mehr Platz für die Konkurrenz schaffen. Das hat die Bundesnetzagentur beschlossen. Demnach müssen auf diesen Strecken 25-40% der Kapazitäten an andere Anbieter vergeben werden. Davon sollen Fahrgäste durch mehr Wettbewerb und günstigere Ticketpreise profitieren. Hintergrund sind unter anderem die Pläne des italienischen Unternehmens Italo, ab 2028 eigene Hochgeschwindigkeitszüge in Deutschland einzusetzen.
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2: Heute kann es bis zum Nachmittag immer wieder erneut Regen geben. Die Höchstwerte erreichen zwischen 17 und 21 Grad. Am Abend überwiegt dichte Bewölkung, aber es soll trocken bleiben. Die Tiefstwerte sinken in der Nacht auf 15 Grad. Morgen wechseln sich Wolken und Sonne ab. Die Temperaturen gehen wieder hoch. Die Höchstwerte werden bei um die 28 Grad erwartet.
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2: Der Oderwelle Verkehrsservice. Ein Wasserleitungsschaden hat die Fahrbahn in der großen Scharnstraße absacken lassen. Die Straße ist deshalb bis voraussichtlich Freitag zwischen den Hausnummern 60 und 65 voll gesperrt. Geblitzt wird heute unter anderem in der Kammerstraße in Richtung Berliner Straße.

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2: Im Studio Matthias Kajanis. Schönen guten Tag. Das Verwaltungsgericht Frankfurt-Oder hat der Stadtverordnetenvorsitzenden Desiree Schrade von der CDU im Eilverfahren Recht gegeben. Damit bleibt Schrade vorerst Stadtverordnete und Vorsitzende der Stadtverordnetenversammlung. Das Gericht setzte die Entscheidung des Kreiswahlleiters aus, der ihr zuvor die Wählbarkeit abgesprochen hatte. Nach Ansicht der Richter ist die Feststellung des Sitzungsverlustes voraussichtlich rechtswidrig. Schrade kündigte gegenüber 91.7 der Oderwelle an, die nächste Sitzung der Stadtverordnetenversammlung am Donnerstag wie geplant zu leiten. Das Open-Air-Festival Klassik ohne Grenzen bringt vom 2. bis 29. August wieder klassische Musik in die Parks von Frankfurt-Oder und Zwubitze. An 5 Wochenenden stehen insgesamt 9 Konzerte bei freiem Eintritt auf dem Programm. Der Höhepunkt ist das Abschlusskonzert am 29. August auf dem Anger mit dem Internationalen Festivalorchester, der Singakademie Frankfurt-Oder und Filmmusik von John Williams, Hans Zimmer und Alan Silvestri. Der neue Chefdirigent und Generalmusikdirektor des Brandenburger Staatsorchesters Frankfurt, Felix Miltenberger, sagte dazu gegenüber der Oderwelle:
3: Natürlich haben wir als Sinfonieorchester ein bestimmtes Repertoire, aber ich finde so eine Veranstaltung perfekt, genau dafür zu zeigen, dass es im Grunde in der Musik auch keine Grenzen gibt und geben soll. Also ich freue mich riesig drauf und es ist wunderbar. Im ersten Teil präsentieren wir ein bisschen mehr davon, was wir sonst auch spielen, und im zweiten Teil bewegen wir uns ein bisschen in Bereiche, die wir auch nicht jeden Tag haben, und bewandern mit Filmmusik, also die Kombination aus dem klassischen Repertoire und Filmmusik und sehr populären Titeln. Auch zu zeigen, dass es eben nicht nur die sozusagen populäre Musik ist, die dann anspricht und große Massen bewegen kann, sondern wir wollen ja auch damit zeigen, vice versa, dass die klassische Musik das genauso kann und dass da genauso quasi Popstars mit dabei waren in der Musikgeschichte.
2: In der großen Schahnstraße in Frankfurt-Oder gibt es bis voraussichtlich Freitag eine Vollsperrung. Betroffen ist der Bereich zwischen den Hausnummern 60 und 65. Grund ist ein Schaden an einer Wasserleitung, durch den sich die Fahrbahn abgesenkt hat. Der Parkplatz am unteren Brunnenplatz bleibt weiterhin erreichbar. Fußgänger können den gesperrten Bereich passieren. Die Bauarbeiten sollen nach Möglichkeit noch bis zum Hansestadtfest Unterhering abgeschlossen sein. Soweit das Neueste aus unserer Region. Aktuell ist aus aller Welt wieder zur nächsten vollen Stunde in den Nachrichten der Oderwelle.
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2: Im Studio Matthias Kajales. Der Bundesverfassungsschutz sieht bundesweit mehr Menschen mit extremistischen Einstellungen, vor allem im rechten Spektrum. Das geht aus dem aktuellen Verfassungsschutzbericht hervor. Deutschland stehe im Fadenkreuz, so Innenminister Alexander Dobrindt von der CSU.
3: Gegner unserer freiheitlich-demokratischen Grundordnung, sie kommen von außen und von innen. Ausländische Aktivitäten in Deutschland, sie steigen. In Anbetracht der Situation sind wir der Überzeugung, dass wir weiter aufrüsten, um unsere Fähigkeiten zu stärken. Dass die Dienste insgesamt zu Abwehrdiensten, ja zu echten Geheimdiensten werden. Die größte Bedrohung, die geht dabei von Russland aktuell aus. Wir stellen fest, dass zunehmend russische Dienste, sogenannte Low-Level-Agenten oder Wegwerfagenten, wie wir dies auch benennen, nutzen, um Sabotageakte oder Spionageaktivitäten durchzuführen.
2: Schweden kehrt teilweise zum Bargeld zurück. Ab sofort müssen Supermärkte und Apotheken wieder Scheine und Münzen akzeptieren. Ein neues Gesetz soll sicherstellen, dass Einkäufe auch dann möglich sind, wenn Internet oder Strom ausfallen. In Schweden wird seit Jahren fast ausschließlich mit Karte oder Smartphone bezahlt. Viele Geschäfte waren komplett bargeldlos. Nach Cyberangriffen und angesichts der veränderten Sicherheitslage sieht die Regierung Bargeld nun wieder als wichtigen Bestandteil der Krisenvorsorge. Der Bevölkerung wird sogar empfohlen, rund 1.000 Kronen, etwa 90 Euro in Bar zu Hause aufzubewahren. Befürworter begrüßen das Gesetz außerdem als Hilfe für ältere Menschen und Menschen mit Behinderungen, die beim digitalen Bezahlen oft auf Schwierigkeiten stoßen. Der Wohnungsbestand in Berlin und Brandenburg ist 2025 weiter gestiegen, allerdings deutlich langsamer als in den Vorjahren. Das teilte das Amt für Statistik Berlin-Brandenburg mit. In Berlin kamen knapp 11.000 Wohnungen hinzu. Insgesamt sind es nun rund 2,07 Millionen. In Brandenburg wuchs der Bestand um etwa 6.200 Wohnungen auf knapp 1,4 Millionen. Victor Willis, der Leadsänger der US-Disco-Band Village People, ist tot. Er starb im Alter von 74 Jahren an den Folgen einer kurzen, aber aggressiven Krankheit, wie seine Familie mitteilte. Steve Loeffler.
4: Willis war Gründungsmitglied der Gruppe und sang den Welthit YMCA, der die Band weltberühmt machte. Der Song gilt bis heute als Disco-Klassiker, wurde aber auch mehrfach politisch aufgeladen. In der schwulen Szene entwickelte er sich früh zu einer inoffiziellen Hymne, weil er in der queeren Clubkultur der späten 70er und 80er Jahre stark verankert war. Zuletzt sorgte YMCA erneut für Diskussionen, weil Donald Trump den Song regelmäßig bei Auftritten nutzte. Dass Willis diese Nutzung nicht grundsätzlich untersagte, wurde teils kritisch gesehen. Er war mit seiner Managerin Karen Willis verheiratet.
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2: Heute kann es bis zum Nachmittag immer wieder erneut Regen geben. Die Höchstwerte erreichen zwischen 17 und 21 Grad. Am Abend überwiegt dichte Bewölkung, aber es soll trocken bleiben. Die Tiefstwerte sinken in der Nacht auf 15 Grad. Morgen wechseln sich Wolken und Sonne ab. Die Temperaturen gehen wieder hoch. Die Höchstwerte werden bei um die 28 Grad erwartet.
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2: Der Oderwelle Verkehrsservice, ein Wasserleitungsschaden hat die Fahrbahn in der großen Scharnstraße absacken lassen. Die Straße ist deshalb bis voraussichtlich Freitag zwischen den Hausnummern 60 und 65 voll gesperrt. Geblitzt wird heute unter anderem in der Kammerstraße in Richtung Berliner Straße.
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2: Kurz nach 15 Uhr, der Mittwochnachmittag auf 91.7, die Oderwelle. Wir haben es eben gehört, Victor Willis, der Leadsänger der US-Band Village People, ist tot. Wir hören natürlich nochmal rein in ihren größten Hit. Hier ist YMCA, die Village People. Ich bin Matthias, schön, dass ihr mit dabei seid.

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1: Im Studio Matthias Kajanis. Schönen guten Tag. Das Verwaltungsgericht Frankfurt-Oder hat der Stadtverordnetenvorsitzenden Desiree Schrade von der CDU im Eilverfahren Recht gegeben. Damit bleibt Schrade vorerst Stadtverordnete und Vorsitzende der Stadtverordnetenversammlung. Das Gericht setzte die Entscheidung des Kreiswahlleiters aus, der ihr zuvor die Wählbarkeit abgesprochen hatte. Nach Ansicht der Richter ist die Feststellung des Sitzungsverlustes voraussichtlich rechtswidrig. Schrade kündigte gegenüber 91.7 der Oderwelle an, die nächste Sitzung der Stadtverordnetenversammlung am Donnerstag wie geplant zu leiten. Das Open-Air-Festival Klassik ohne Grenzen bringt vom 2. bis 29. August wieder klassische Musik in die Parks von Frankfurt-Oder und Slubice. An 5 Wochenenden stehen insgesamt 9 Konzerte bei freiem Eintritt auf dem Programm. Der Höhepunkt ist das Abschlusskonzert am 29. August auf dem Anger mit dem Internationalen Festivalorchester, der Singakademie Frankfurt-Oder und Filmmusik von John Williams, Hans Zimmer und Alan Silvestri. Der neue Chefdirigent und Generalmusikdirektor des Brandenburger Staatsorchesters Frankfurt, Felix Miltenberger, sagte dazu, gegenüber der Oderwelle.
2: Natürlich haben wir als Sinfonieorchester ein bestimmtes Repertoire, aber ich finde so eine Veranstaltung perfekt, genau dafür zu zeigen, dass es im Grunde in der Musik auch keine Grenzen gibt und geben soll. Also ich freue mich riesig drauf und es ist wunderbar. Im ersten Teil präsentieren wir ein bisschen mehr davon, was wir sonst auch spielen und im zweiten Teil bewegen wir uns ein bisschen in Bereiche, die wir auch nicht jeden Tag haben und bewandern mit Filmmusik. Also die Kombination aus dem klassischen Repertoire und Filmmusik und sehr populären Titeln. Auch zu zeigen, dass es eben nicht nur die sozusagen populäre Musik ist, die dann anspricht und große Massen bewegen kann, sondern wir wollen ja auch damit zeigen, vice versa, dass die klassische Musik das genauso kann und dass da genauso quasi Popstars mit dabei waren in der Musikgeschichte.
1: In der großen Schahnstraße in Frankfurt-Oder gibt es bis voraussichtlich Freitag eine Vollsperrung. Betroffen ist der Bereich zwischen den Hausnummern 60 und 65. Grund ist ein Schaden an einer Wasserleitung, durch den sich die Fahrbahn abgesenkt hat. Der Parkplatz am unteren Brunnenplatz bleibt weiterhin erreichbar. Fußgänger können den gesperrten Bereich passieren. Die Bauarbeiten sollen nach Möglichkeit noch bis zum Hansestadtfest Munterhering abgeschlossen sein. Soweit das Neueste aus unserer Region. Aktuell ist aus aller Welt wieder zur nächsten vollen Stunde in den Nachrichten der Oderwelle.
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1: Heute kann es bis zum Nachmittag immer wieder erneut Regen geben. Die Höchstwerte erreichen zwischen 17 und 21 Grad. Am Abend überwiegt dichte Bewölkung, aber es soll trocken bleiben. Die Tiefstwerte sinken in der Nacht auf 15 Grad. Morgen wechseln sich Wolken und Sonne ab. Die Temperaturen gehen wieder hoch. Die Höchstwerte werden bei um die 28 Grad erwartet.
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1: Der Oderwelle Verkehrsservice, ein Wasserleitungsschaden hat die Fahrbahn in der großen Scharnstraße absacken lassen. Die Straße ist deshalb bis voraussichtlich Freitag zwischen den Hausnummern 60 und 65 voll gesperrt. Geblitzt wird heute unter anderem in der Kammerstraße in Richtung Berliner Straße.

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2: Im Studio Matthias Kajales.
3: Bundeskanzler Friedrich Merz von der CDU geht optimistisch in den heutigen Koalitionsausschuss. Das Ganze sei ein Prozess, der gut vorbereitet, aber noch nicht abgeschlossen sei, so der Kanzler mit Blick auf das Reformpaket, das Schwarz-Rot besprechen will.
4: Wir werden heute einige Zeit brauchen, um über die Themen zu sprechen, die wir gemeinsam für notwendig und für richtig halten. Es geht jetzt vor allem darum, die Wettbewerbsfähigkeit unserer Wirtschaft wieder zu stärken. Wir müssen die Rahmenbedingungen verbessern. Dazu wird es Vorschläge geben zum Rückbau der Bürokratie. Es wird weitere Vorschläge geben zur Modernisierung unseres Staatswesens, zur Digitalisierung. Und wir werden auch über das Thema Steuern und Arbeitsmarkt sprechen.
3: Das Bundeskabinett hat neue Regeln für den Reservistendienst der Bundeswehr beschlossen. Geplant sind ein Reservestärkungsgesetz und ein Gesetz zur Bundeswehrinfrastruktur. Wichtigste Änderung, die sogenannte doppelte Freiwilligkeit soll entfallen. Künftig müssten nicht mehr sowohl Reservisten als auch Arbeitgeber einer Heranziehung zustimmen, so Verteidigungsminister Boris Pistorius von der SPD.
5: Wir wollen die doppelte Freiwilligkeit abschaffen, weil bisher musste sowohl Arbeitgeber als auch Reservisten einer Heranziehung zustimmen. Das soll laut Gesetz Entwurf entfallen. In Zukunft sollen Reservistinnen verpflichtend zur Reservedienstleistung herangezogen werden können. Die Heranziehung wird aber gestaffelt, sowohl nach der Dauer, in der für die jemand Dienst geleistet hat bei der Bundeswehr, und auch das Alter spielt eine Rolle.
3: Die Spritpreise sind nach dem Ende des Tankrabatts in Deutschland heute deutlich gestiegen. Laut ADAC kostet ein Liter Super E10 im Schnitt jetzt rund 2,15 Euro, Diesel etwa 2,11 Euro. Ein Plus von über 18 bis 20 Cent innerhalb kürzester Zeit. Schon in den Tagen zuvor waren die Preise spürbar angezogen, teils sogar stärker als der auslaufende Steuerbonus. Kritik kommt unter anderem vom ADAC und der Monopolkommission, die den Zeitpunkt und das Ausmaß der Preisanpassungen in Frage stellen. Victor Willis, der Leadsänger der US-Disco-Band Village People, ist tot. Er starb im Alter von 74 Jahren an den Folgen einer kurzen, aber aggressiven Krankheit, wie seine Familie mitteilte. Steve Loeffler.
6: Willis war Gründungsmitglied der Gruppe und sang den Welthit YMCA, der die Band weltberühmt machte. Der Song gilt bis heute als Disco-Klassiker, wurde aber auch mehrfach politisch aufgeladen. In der schwulen Szene entwickelte er sich früh zu einer inoffiziellen Hymne, weil er in der queeren Clubkultur der späten 70er und 80er Jahre stark verankert war. Zuletzt sorgte YMCA erneut für Diskussionen, weil Donald Trump den Song regelmäßig bei Auftritten nutzte. Dass Willis diese Nutzung nicht grundsätzlich untersagte, wurde teils kritisch gesehen. Er war mit seiner Managerin Karen Willis verheiratet.
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3: Heute kann es bis zum Nachmittag immer wieder erneut Regen geben. Die Höchstwerte erreichen zwischen 17 und 21 Grad. Am Abend überwiegt dichte Bewölkung, aber es soll trocken bleiben. Die Tiefstwerte sinken in der Nacht auf 15 Grad. Morgen wechseln sich Wolken und Sonne ab. Die Temperaturen gehen wieder hoch. Die Höchstwerte werden bei um die 28 Grad erwartet.
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3: Der Oderwelle Verkehrsservice, ein Wasserleitungsschaden hat die Fahrbahn in der großen Schanstraße absacken lassen. Die Straße ist deshalb bis voraussichtlich Freitag zwischen den Hausnummern 60 und 65 voll gesperrt. Geblitzt wird heute unter anderem in der Kamangstraße in Richtung Berliner Straße.

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1: Im Studio Matthias Kajanis, schönen guten Tag. Das Verwaltungsgericht Frankfurt-Oder hat der Stadtverordnetenvorsitzenden Desiree Schrade von der CDU im Eilverfahren Recht gegeben. Damit bleibt Schrade vorerst Stadtverordnete und Vorsitzende der Stadtverordnetenversammlung. Das Gericht setzte die Entscheidung des Kreiswahlleiters aus, der ihr zuvor die Wählbarkeit abgesprochen hatte. Nach Ansicht der Richter ist die Feststellung des Sitzungsverlustes voraussichtlich rechtswidrig. Schrade kündigte gegenüber 91.7 der Oderwelle an, die nächste Sitzung der Stadtverordnetenversammlung am Donnerstag wie geplant zu leiten. Das Open-Air-Festival Klassik ohne Grenzen bringt vom 2. bis 29. August wieder klassische Musik in die Parks von Frankfurt-Oder und Zmubice. An 5 Wochenenden stehen insgesamt 9 Konzerte bei freiem Eintritt auf dem Programm. Der Höhepunkt ist das Abschlusskonzert am 29. August auf dem Anger mit dem Internationalen Festivalorchester, der Singakademie Frankfurt-Oder und Filmmusik von John Williams, Hans Zimmer und Alan Silvestri. Der neue Chefdirigent und Generalmusikdirektor des Brandenburger Staatsorchesters Frankfurt, Felix Miltenberger, sagte dazu gegenüber der Oderwelle:
2: Natürlich haben wir als Sinfonieorchester ein bestimmtes Repertoire, aber ich finde so eine Veranstaltung perfekt, genau dafür zu zeigen, dass es im Grunde in der Musik auch keine Grenzen gibt und geben soll. Also ich freue mich riesig drauf und es ist wunderbar. Im ersten Teil präsentieren wir ein bisschen mehr davon, was wir sonst auch spielen, und im zweiten Teil bewegen wir uns ein bisschen in Bereiche, die wir auch nicht jeden Tag haben, und bewandern mit Filmmusik, also die Kombination aus dem klassischen Repertoire und Filmmusik und sehr populären Titeln. Auch zu zeigen, dass es eben nicht nur die sozusagen populäre Musik ist, die dann anspricht und große Massen bewegen kann, sondern wir wollen ja auch damit zeigen, vice versa, dass die klassische Musik das genauso kann und dass da genauso quasi Popstars mit dabei waren in der Musikgeschichte.
1: In der großen Schahnstraße in Frankfurt-Oder gibt es bis voraussichtlich Freitag eine Vollsperrung. Betroffen ist der Bereich zwischen den Hausnummern 60 und 65. Grund ist ein Schaden an einer Wasserleitung, durch den sich die Fahrbahn abgesenkt hat. Der Parkplatz am unteren Brunnenplatz bleibt weiterhin erreichbar. Fußgänger können den gesperrten Bereich passieren. Die Bauarbeiten sollen nach Möglichkeit noch bis zum Hansestadtfest Unterhering abgeschlossen sein. Soweit das Neueste aus unserer Region. Aktuell ist aus aller Welt wieder zur nächsten vollen Stunde in den Nachrichten der Oderwelle.
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1: Heute kann es bis zum Nachmittag immer wieder erneut Regen geben. Die Höchstwerte erreichen zwischen 17 und 21 Grad. Am Abend überwiegt dichte Bewölkung, aber es soll trocken bleiben. Die Tiefstwerte sinken in der Nacht auf 15 Grad. Morgen wechseln sich Wolken und Sonne ab. Die Temperaturen gehen wieder hoch. Die Höchstwerte werden bei um die 28 Grad erwartet.
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1: Der Oderwelle Verkehrsservice: Ein Wasserleitungsschaden hat die Fahrbahn in der großen Schahnstraße absacken lassen. Die Straße ist deshalb bis voraussichtlich Freitag zwischen den Hausnummern 60 und 65 voll gesperrt. Geblitzt wird heute unter anderem in der Kamangstraße in Richtung Berliner Straße.

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2: Im Studio Matthias Kajales.
3: Bundeskanzler Friedrich Merz von der CDU geht optimistisch in den heutigen Koalitionsausschuss. Das Ganze sei ein Prozess, der gut vorbereitet, aber noch nicht abgeschlossen sei, so der Kanzler mit Blick auf das Reformpaket, das Schwarz-Rot besprechen will.
4: Wir werden heute einige Zeit brauchen, um über die Themen zu sprechen, die wir gemeinsam für notwendig und für richtig halten. Es geht jetzt vor allem darum, die Wettbewerbsfähigkeit unserer Wirtschaft wieder zu stärken. Wir müssen die Rahmenbedingungen verbessern. Dazu wird es Vorschläge geben zum Rückbau der Bürokratie. Es wird weitere Vorschläge gegeben zur Modernisierung unseres Staatswesens, zur Digitalisierung. Und wir werden auch über das Thema Steuern und Arbeitsmarkt sprechen.
3: Das Bundeskabinett hat neue Regeln für den Reservistendienst der Bundeswehr beschlossen. Geplant sind ein Reservestärkungsgesetz und ein Gesetz zur Bundeswehrinfrastruktur. Wichtigste Änderung, die sogenannte doppelte Freiwilligkeit soll entfallen. Künftig müssten nicht mehr sowohl Reservisten als auch Arbeitgeber einer Heranziehung zustimmen, so Verteidigungsminister Boris Pistorius von der SPD.
5: Wir wollen die doppelte Freiwilligkeit abschaffen, weil bisher mussten sowohl Arbeitgeber als auch Reservisten einer Heranziehung zustimmen. Das soll laut Gesetz Entwurf entfallen. In Zukunft sollen Reservistinnen verpflichtend zur Reservedienstleistung herangezogen werden können. Die Heranziehung wird aber gestaffelt, sowohl nach der Dauer, in der für die jemand Dienst geleistet hat bei der Bundeswehr, und auch das Alter spielt eine Rolle.
3: Die Spritpreise sind nach dem Ende des Tankrabatts in Deutschland heute deutlich gestiegen. Laut ADAC kostet ein Liter Super E10 im Schnitt jetzt rund 2,15 Euro, Diesel etwa 2,11 Euro. Ein Plus von über 18 bis 20 Cent innerhalb kürzester Zeit. Schon in den Tagen zuvor waren die Preise spürbar angezogen, teils sogar stärker als der auslaufende Steuerbonus. Kritik kommt unter anderem vom ADAC und der Monopolkommission, die den Zeitpunkt und das Ausmaß der Preisanpassungen in Frage stellen. Victor Willis, der Leadsänger der US-Disco-Band Village People, ist tot. Er starb im Alter von 74 Jahren an den Folgen einer kurzen, aber aggressiven Krankheit, wie seine Familie mitteilte. Steve Loeffler.
6: Willis war Gründungsmitglied der Gruppe und sang den Welthit YMCA, der die Band weltberühmt machte. Der Song gilt bis heute als Disco-Klassiker, wurde aber auch mehrfach politisch aufgeladen. In der schwulen Szene entwickelte er sich früh zu einer inoffiziellen Hymne, weil er in der queeren Clubkultur der späten 70er und 80er Jahre stark verankert war. Zuletzt sorgte YMCA erneut für Diskussionen, weil Donald Trump den Song regelmäßig bei Auftritten nutzte. Dass Willis diese Nutzung nicht grundsätzlich untersagte, wurde teils kritisch gesehen. Er war mit seiner Managerin Karen Willis verheiratet.
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3: Am Abend überwiegt dichte Bewölkung, aber es soll trocken bleiben. Die Tiefstwerte sinken in der Nacht auf 15 Grad. Morgen wechseln sich Wolken und Sonne ab. Die Temperaturen gehen wieder hoch. Die Höchstwerte werden bei um die 28 Grad erwartet.
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3: Der Oderwelle Verkehrsservice. Ein Wasserleitungsschaden hat die Fahrbahn in der großen Scharnstraße absacken lassen. Die Straße ist deshalb bis voraussichtlich Freitag zwischen den Hausnummern 60 und 65 voll gesperrt. Geblitzt wird heute unter anderem in der Kamangstraße in Richtung Berliner Straße.

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1: Im Studio Matthias Kajanis, schönen guten Tag. Die AfD startet im September in Brandenburg eine Landesakademie zur Schulung von rund 50 Mitgliedern für Partei und mögliche Regierungsarbeit. Vermittelt werden Inhalte zur Organisation, Verwaltung, Kommunikation und politischer Strategie. Konzipiert wurde das Programm im Umfeld von Björn Höcke und Roland Hartwig. Ziel sei der systematische Aufbau von Führungspersonal sowie die ideologische und organisatorische Vorbereitung auf politische Verantwortung. In Brandenburg führen Oder, Spree und viele weitere Flüsse derzeit deutlich zu wenig Wasser. Ursachen sind ein trockenes Frühjahr, fehlende Schneeschmelze und die anhaltende Hitze mit starker Verdunstung. An vielen Pegeln gilt bereits die höchste Warnstufe. Auch das Grundwasser ist vielerorts niedrig. Eine schnelle Entspannung ist nicht in Sicht, so die Einschätzung des Landesamtes für Umwelt in Brandenburg. In der großen Schahnstraße in Frankfurt-Oder gibt es bis voraussichtlich Freitag eine Vollsperrung. Betroffen ist der Bereich zwischen den Hausnummern 60 und 65. Grund ist ein Schaden an einer Wasserleitung, durch den sich die Fahrbahn abgesenkt hat. Der Parkplatz am unteren Brunnenplatz bleibt weiterhin erreichbar. Fußgänger können den gesperrten Bereich passieren. Die Bauarbeiten sollen nach Möglichkeit noch bis zum Hansestadtfest Munterhering abgeschlossen sein. Soweit das Neueste aus unserer Region. Aktuelles aus aller Welt wieder zur nächsten vollen Stunde in den Nachrichten der Oderwelle.
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1: Am Abend überwiegt dichte Bewölkung, aber es soll trocken bleiben. Die Tiefstwerte sinken in der Nacht auf 15 Grad. Morgen wechseln sich Wolken und Sonne ab. Die Temperaturen gehen wieder hoch. Die Höchstwerte werden bei um die 28 Grad erwartet.
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1: Der Oderwelle Verkehrsservice, ein Wasserleitungsschaden hat die Fahrbahn in der großen Schahnstraße absacken lassen. Die Straße ist deshalb bis voraussichtlich Freitag zwischen den Hausnummern 60 und 65 voll gesperrt. Geblitzt wird heute unter anderem in der Kamangstraße in Richtung Berliner Straße.

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2: Im Studio Matthias Kajales.
3: Bundeskanzler Friedrich Merz von der CDU geht optimistisch in den heutigen Koalitionsausschuss. Das Ganze sei ein Prozess, der gut vorbereitet, aber noch nicht abgeschlossen sei, so der Kanzler mit Blick auf das Reformpaket, das Schwarz-Rot besprechen will.
4: Wir werden heute einige Zeit brauchen, um über die Themen zu sprechen, die wir gemeinsam für notwendig und für richtig halten. Es geht jetzt vor allem darum, die Wettbewerbsfähigkeit unserer Wirtschaft wieder zu stärken. Wir müssen die Rahmenbedingungen verbessern. Dazu wird es Vorschläge geben zum Rückbau der Bürokratie. Es wird weitere Vorschläge gegeben zur Modernisierung unseres Staatswesens, zur Digitalisierung, und wir werden auch über das Thema Steuern und Arbeitsmarkt sprechen.
3: Das Bundeskabinett hat neue Regeln für den Reservistendienst der Bundeswehr beschlossen. Geplant sind ein Reservestärkungsgesetz und ein Gesetz zur Bundeswehrinfrastruktur. Wichtigste Änderung, die sogenannte doppelte Freiwilligkeit soll entfallen. Künftig müssten nicht mehr sowohl Reservisten als auch Arbeitgeber einer Heranziehung zustimmen, so Verteidigungsminister Boris Pistorius von der SPD.
5: Wir wollen die doppelte Freiwilligkeit abschaffen, weil bisher mussten sowohl Arbeitgeber als auch Reservisten einer Heranziehung zustimmen. Das soll laut Gesetz Entwurf entfallen. In Zukunft sollen Reservistinnen verpflichtend zur Reservedienstleistung herangezogen werden können. Die Heranziehung wird aber gestaffelt, sowohl nach der Dauer, in der für die jemand Dienst geleistet hat bei der Bundeswehr, und auch das Alter spielt eine Rolle.
3: Das Auswärtige Amt hat seine Reisewarnung für Russland verschärft. Grund sind verstärkte ukrainische Drohnenangriffe auch tief im Landesinneren, unter anderem bei Moskau und St. Petersburg. In ganz Russland besteht demnach eine erhöhte Gefährdung durch Drohnen sowie mögliche Einschränkungen im Verkehr. Zudem warnt das Auswärtige Amt vor dem Risiko willkürlicher Festnahmen durch russische Behörden. Die Spritpreise sind nach dem Ende des Tankrabatts in Deutschland heute deutlich gestiegen. Laut ADAC kostet ein Liter Super E10 im Schnitt jetzt rund 2,15 Euro, Diesel etwa 2,11 Euro. Ein Plus von über 18 bis 20 Cent innerhalb kürzester Zeit. Schon in den Tagen zuvor waren die Preise spürbar angezogen, teils sogar stärker als der auslaufende Steuerbonus. Kritik kommt unter anderem vom ADAC und der Monopolkommission, die den Zeitpunkt und das Ausmaß der Preisanpassungen in Frage stellen.
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3: Am Abend überwiegt dichte Bewölkung, aber es soll trocken bleiben. Die Tiefstwerte sinken in der Nacht auf 15 Grad. Morgen wechseln sich Wolken und Sonne ab. Die Temperaturen gehen wieder hoch. Die Höchstwerte werden bei um die 28 Grad erwartet.
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3: Wunderschönen guten Abend, der Oderwelle Verkehrsservice. Sonst liegen derzeit keine Meldungen über Verkehrsbehinderung vor. Die Oderwelle wünscht auch weiterhin eine gute und sichere Fahrt.
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1: Im Studio Matthias Kajalis, schönen guten Abend. Die AfD startet im September in Brandenburg eine Landesakademie zur Schulung von rund 50 Mitgliedern für Partei und mögliche Regierungsarbeit. Vermittelt werden Inhalte zur Organisation, Verwaltung, Kommunikation und politischer Strategie. Konzipiert wurde das Programm im Umfeld von Björn Höcke und Roland Hartwig. Ziel sei der systematische Aufbau von Führungspersonal sowie die ideologische und organisatorische Vorbereitung auf politische Verantwortung. In Brandenburg führen Oder, Spree und viele weitere Flüsse derzeit deutlich zu wenig Wasser. Ursachen sind ein trockenes Frühjahr, fehlende Schneeschmelze und die anhaltende Hitze mit starker Verdunstung. An vielen Pegeln gilt bereits die höchste Warnstufe. Auch das Grundwasser ist vielerorts niedrig. Eine schnelle Entspannung ist nicht in Sicht, so die Einschätzung des Landesamtes für Umwelt in Brandenburg. Zum Auftakt des Hansestadtfestes 2026 erklingt am Donnerstag in einer Woche in der St. Marienkirche Antonio Vivaldis Gloria in D-Dur sowie A Cappella-Werke aus verschiedenen Epochen. Es musizieren der Große Chor und der Kammerchor der Singakademie Frankfurt-Oder gemeinsam mit Mitgliedern des Brandenburgischen Staatsorchesters. Chorleiter Rudolf Tirsch sagte dazu gegenüber der Oderwelle:
2: Wir beginnen mit dem Großen Chor mit klassischen Liedern, dann kommt der Kammerchor, sakrale Kunst sozusagen bis Bruckner. Wir bedenken mit einem ukrainischen Ave Maria und einem Choral aus unserem Nachbarland Polen, unseren Nachbarn im Osten im Kammerchor, und genauso werden wir im Kammerchor dann Liebeslyrik des 20. Jahrhunderts und ganz aktuelle bieten, wie zum Beispiel In This Heart von Shined O'Connor. Im weiteren Verlauf des Programms ein chorsinfonisches Hauptwerk, dieses wunderschöne Gloria in D von Antonio Vivaldi, und fast jeder kennt, auch Leute, die sonst mit Klassik nicht in Berührung groß kommen, die Jahreszeiten von Vivaldi, zumindest den Frühling und meistens noch den Sommer. In der Werbung wird das viel gebracht, und in diesem Duktus ist auch dieses ganze wunderschöne Gloria, was wir an diesem Abend bieten werden.
1: Soweit das Neueste aus unserer Region. Aktuelles aus aller Welt wieder zur nächsten vollen Stunde in den Nachrichten der Oderwelle.
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1: Am Abend überwiegt dichte Bewölkung, aber es soll trocken bleiben. Die Tiefstwerte sinken in der Nacht auf 15 Grad. Morgen wechseln sich Wolken und Sonne ab. Die Temperaturen gehen wieder hoch. Die Höchstwerte werden bei um die 28 Grad erwartet.
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1: Wunderschönen guten Abend, der Oderwelle Verkehrsservice. Sonst liegen derzeit keine Meldungen über Verkehrsbehinderung vor. Die Oderwelle wünscht auch weiterhin eine gute und sichere Fahrt.

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2: Im Studio Matthias Kajales.
3: Bundeskanzler Friedrich Merz von der CDU geht optimistisch in den heutigen Koalitionsausschuss. Das Ganze sei ein Prozess, der gut vorbereitet, aber noch nicht abgeschlossen sei, so der Kanzler mit Blick auf das Reformpaket, das Schwarz-Rot besprechen will.
4: Wir werden heute einige Zeit brauchen, um über die Themen zu sprechen, die wir gemeinsam für notwendig und für richtig halten. Es geht jetzt vor allem darum, die Wettbewerbsfähigkeit unserer Wirtschaft wieder zu stärken. Wir müssen die Rahmenbedingungen verbessern. Dazu wird es Vorschläge geben zum Rückbau der Bürokratie. Es wird weitere Vorschläge gegeben zur Modernisierung unseres Staatswesens, zur Digitalisierung, und wir werden auch über das Thema Steuern und Arbeitsmarkt sprechen.
3: Das Bundeskabinett hat neue Regeln für den Reservistendienst der Bundeswehr beschlossen. Geplant sind ein Reservestärkungsgesetz und ein Gesetz zur Bundeswehrinfrastruktur. Wichtigste Änderung, die sogenannte doppelte Freiwilligkeit soll entfallen. Künftig müssten nicht mehr sowohl Reservisten als auch Arbeitgeber einer Heranziehung zustimmen, so Verteidigungsminister Boris Pistorius von der SPD.
5: Wir wollen die doppelte Freiwilligkeit abschaffen, weil bisher musste sowohl Arbeitgeber als auch Reservisten einer Heranziehung zustimmen. Das soll laut Gesetz Entwurf entfallen. In Zukunft sollen Reservistinnen verpflichtend zur Reservedienstleistung herangezogen werden können. Die Heranziehung wird aber gestaffelt, sowohl nach der Dauer, in der für die jemand Dienst geleistet hat bei der Bundeswehr, und auch das Alter spielt eine Rolle.
3: Das Auswärtige Amt hat seine Reisewarnung für Russland verschärft. Grund sind verstärkte ukrainische Drohnenangriffe auch tief im Landesinneren, unter anderem bei Moskau und St. Petersburg. In ganz Russland besteht demnach eine erhöhte Gefährdung durch Drohnen sowie mögliche Einschränkungen im Verkehr. Zudem warnt das Auswärtige Amt vor dem Risiko willkürlicher Festnahmen durch russische Behörden. Die Spritpreise sind nach dem Ende des Tankrabatts in Deutschland heute deutlich gestiegen. Laut ADAC kostet ein Liter Super E10 im Schnitt jetzt rund 2,15 Euro, Diesel etwa 2,11 Euro. Ein Plus von über 18 bis 20 Cent innerhalb kürzester Zeit. Schon in den Tagen zuvor waren die Preise spürbar angezogen, teils sogar stärker als der auslaufende Steuerbonus. Kritik kommt unter anderem vom ADAC und der Monopolkommission, die den Zeitpunkt und das Ausmaß der Preisanpassungen in Frage stellen.
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3: Am Abend überwiegt dichte Bewölkung, aber es soll trocken bleiben. Die Tiefstwerte sinken in der Nacht auf 15 Grad. Morgen wechseln sich Wolken und Sonne ab. Die Temperaturen gehen wieder hoch. Die Höchstwerte werden bei um die 28 Grad erwartet.
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3: Wunderschönen guten Abend, der Oderwelle Verkehrsservice. Uns liegen derzeit keine Meldungen über Verkehrsbehinderung vor. Die Oderwelle wünscht auch weiterhin eine gute und sichere Fahrt.
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1: Im Studio Matthias Kajalis, schönen guten Abend. Die AfD startet im September in Brandenburg eine Landesakademie zur Schulung von rund 50 Mitgliedern für Partei und mögliche Regierungsarbeit. Vermittelt werden Inhalte zur Organisation, Verwaltung, Kommunikation und politischer Strategie. Konzipiert wurde das Programm im Umfeld von Björn Höcke und Roland Hartwig. Ziel sei der systematische Aufbau von Führungspersonal sowie die ideologische und organisatorische Vorbereitung auf politische Verantwortung. In Brandenburg führen Oder, Spree und viele weitere Flüsse derzeit deutlich zu wenig Wasser. Ursachen sind ein trockenes Frühjahr, fehlende Schneeschmelze und die anhaltende Hitze mit starker Verdunstung. An vielen Pegeln gilt bereits die höchste Warnstufe. Auch das Grundwasser ist vielerorts niedrig. Eine schnelle Entspannung ist nicht in Sicht, so die Einschätzung des Landesamtes für Umwelt in Brandenburg. Zum Auftakt des Hansestadtfestes 2026 erklingt am Donnerstag in einer Woche in der St. Marienkirche Antonio Vivaldis Gloria in D-Dur sowie A Cappella-Werke aus verschiedenen Epochen. Es musizieren der Große Chor und der Kammerchor der Singakademie Frankfurt-Oder gemeinsam mit Mitgliedern des Brandenburgischen Staatsorchesters. Chorleiter Rudolf Tirsch sagte dazu gegenüber der Oderwelle:
2: Wir beginnen mit dem Großen Chor mit klassischen Liedern, dann kommt der Kammerchor, sakrale Kunst sozusagen bis Bruckner. Wir bedenken mit einem ukrainischen Ave Maria und einem Choral aus unserem Nachbarland Polen, unseren Nachbarn im Osten im Kammerchor. Und genauso werden wir im Kammerchor dann Liebeslyrik des 20. Jahrhunderts und ganz aktuelle bieten, wie zum Beispiel In This Heart von Shined O'Connor. Im weiteren Verlauf des Programms ein chorsinfonisches Hauptwerk, dieses wunderschöne Gloria in D von Antonio Vivaldi, und fast jeder kennt, auch Leute, die sonst mit Klassik nicht in Berührung groß kommen, die Jahreszeiten von Vivaldi, zumindest den Frühling und meistens noch den Sommer. In der Werbung wird das viel gebracht, und in diesem Duktus ist auch dieses ganze wunderschöne Gloria, was wir an diesem Abend bieten werden.
1: Soweit das Neueste aus unserer Region. Aktuelles aus aller Welt wieder zur nächsten vollen Stunde in den Nachrichten der Oderwelle.
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1: Am Abend überwiegt dichte Bewölkung, aber es soll trocken bleiben. Die Tiefstwerte sinken in der Nacht auf 15 Grad. Morgen wechseln sich Wolken und Sonne ab. Die Temperaturen gehen wieder hoch. Die Höchstwerte werden bei um die 28 Grad erwartet.
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1: Wunderschönen guten Abend, der Oderwelle Verkehrsservice. Sonst liegen derzeit keine Meldungen über Verkehrsbehinderung vor. Die Oderwelle wünscht auch weiterhin eine gute und sichere Fahrt.

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2: Im Studio Matthias Kajales. Bundeskanzler Friedrich Merz von der CDU geht optimistisch in den heutigen Koalitionsausschuss. Das Ganze sei ein Prozess, der gut vorbereitet, aber noch nicht abgeschlossen sei, so der Kanzler mit Blick auf das Reformpaket, das Schwarz-Rot besprechen will.
3: Wir werden heute einige Zeit brauchen, um über die Themen zu sprechen, die wir gemeinsam für notwendig und für richtig halten. Es geht jetzt vor allem darum, die Wettbewerbsfähigkeit unserer Wirtschaft wieder zu stärken. Wir müssen die Rahmenbedingungen verbessern. Dazu wird es Vorschläge geben zum Rückbau der Bürokratie. Es wird weitere Vorschläge geben zur Modernisierung unseres Staatswesens, zur Digitalisierung. Und wir werden auch über das Thema Steuern und Arbeitsmarkt sprechen.
2: Das Bundeskabinett hat neue Regeln für den Reservistendienst der Bundeswehr beschlossen. Geplant sind ein Reservestärkungsgesetz und ein Gesetz zur Bundeswehrinfrastruktur. Wichtigste Änderung, die sogenannte doppelte Freiwilligkeit soll entfallen. Künftig müssten nicht mehr sowohl Reservisten als auch Arbeitgeber einer Heranziehung zustimmen, so Verteidigungsminister Boris Pistorius von der SPD.
4: Wir wollen die doppelte Freiwilligkeit abschaffen, weil bisher musste sowohl Arbeitgeber als auch Reservisten einer Heranziehung zustimmen. Das soll laut Gesetz Entwurf entfallen. In Zukunft sollen Reservistinnen verpflichtend zur Reservedienstleistung herangezogen werden können. Die Heranziehung wird aber gestaffelt, sowohl nach der Dauer, in der für die jemand Dienst geleistet hat bei der Bundeswehr, und auch das Alter spielt eine Rolle.
2: Das Auswärtige Amt hat seine Reisewarnung für Russland verschärft. Grund sind verstärkte ukrainische Drohnenangriffe auch tief im Landesinneren, unter anderem bei Moskau und St. Petersburg. In ganz Russland besteht demnach eine erhöhte Gefährdung durch Drohnen sowie mögliche Einschränkungen im Verkehr. Zudem warnt das Auswärtige Amt vor dem Risiko willkürlicher Festnahmen durch russische Behörden. Die Spritpreise sind nach dem Ende des Tankrabatts in Deutschland heute deutlich gestiegen. Laut ADAC kostet ein Liter Super E10 im Schnitt jetzt rund 2,15 Euro, Diesel etwa 2,11 Euro. Ein Plus von über 18 bis 20 Cent innerhalb kürzester Zeit. Schon in den Tagen zuvor waren die Preise spürbar angezogen, teils sogar stärker als der auslaufende Steuerbonus. Kritik kommt unter anderem vom ADAC und der Monopolkommission, die den Zeitpunkt und das Ausmaß der Preisanpassungen in Frage stellen.
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2: Am Abend überwiegt dichte Bewölkung, aber es soll trocken bleiben. Die Tiefstwerte sinken in der Nacht auf 15 Grad. Morgen wechseln sich Wolken und Sonne ab. Die Temperaturen gehen wieder hoch. Die Höchstwerte werden bei um die 28 Grad erwartet.
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2: Wunderschönen guten Abend, der Oderwelle Verkehrsservice. Sonst liegen derzeit keine Meldungen über Verkehrsbehinderung vor. Die Oderwelle wünscht auch weiterhin eine gute und sichere Fahrt.
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2: Der Oderwelle Verkehrsservice liegen derzeit keine Meldungen über Verkehrsbehinderungen vor. Wir wünschen auch weiterhin eine gute und sichere Fahrt durch die Nacht.
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2: Der Oderwelle Verkehrsservice, und liegen derzeit keine Meldungen über Verkehrsbehinderungen vor. Wir wünschen auch weiterhin eine gute und sichere Fahrt durch die Nacht.
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2: Der Oderwelle Verkehrsservices liegen derzeit keine Meldungen über Verkehrsbehinderungen vor. Wir wünschen auch weiterhin eine gute und sichere Fahrt durch die Nacht.
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